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0: Heute gibt es viel Sonnenschein. Ab dem Nachmittag dann kann es regional Schauer oder auch Gewitter geben. Teils dann auch mit Starkregen, Hagel und orkanartigen Böen. Die Temperaturen liegen maximal bei 33 bis 36 Grad. Direkt am Bodden rund um 31 Grad. Die Wärmebelastung ist doch sehr stark. Der Wind ist nur noch schwach unterwegs und kommt aus südlichen Richtungen. Nachmittags und abends auch abseits der Gewitter teils Böen oder auch stürmische Böen, die dann aber auf Richtungen um West drehen. Die kommende Nacht ist dann wechselndes stark bewölkt, teils gibt es Schauer und Gewitter. Die ziehen dann aber bis zum Morgen ab. Die tiefsten Temperaturen liegen zwischen 19 und 15 Grad bei einem überwiegend schwachen, ab und zu auch mal Böenwind aus westlichen bis nordwestlichen Richtungen. Morgen dann wechselnd bewölkt. Örtlich auch noch Schauer oder Gewitter, vor allem rund hier um Neubrandenburg ist das nicht so ganz ausgeschlossen. Bei höchsten Temperaturen zwischen 24 und 28 Grad, direkt am Bodden zwischen 21 und 23 Grad. Der Wind schwach aus westlichen bis nordwestlichen Richtungen. Ab dem Nachmittag dann teils eine Winddrehung auf Nord bis Nordost. Die Nacht zum Sonnabend ist dann wechselnd bis stark bewölkt. Und von Südwesten her gibt es dann teils schauerartigen oder gewittrigen Regen bei tiefsten Temperaturen zwischen 17 und 12 Grad und einem allgemein schwachen Wind. Und der Sonnabend ist dann teils dichter bewölkt und zunächst auch noch mit Regen, vereinzelt mit gewittrigem Regen durchsetzt. Zum Nachmittag hin ist es dann meist niederschlagsfrei bei höchsten Temperaturen zwischen 19 und 24 Grad und einem schwachen Wind aus nördlichen Richtungen. Die Gräserpollen, die sind zurzeit mit geringer bis mittlerer Intensität unterwegs und die Beifußpollen mit geringer Intensität.
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Ideal und Eiszeit. Und das beste Kontrastprogramm dazu ist natürlich, wenn die Sonne stehen bleibt und eine Hitzewelle auf uns zukommt. Die Wüste lebt.

Das mit den sinnfreien Texten in der NDB-Zeit hatte ich schon erwähnt. Wir haben ein wunderschönes Beispiel jetzt dafür. Joachim Witt, Tritra Trolala. Ich bin euer Herbergsvater und sage... Der Text in diesem Titel erschöpft sich auch ziemlich, denn außer ey, lasst das sein, Kinder, ihr seid wohl ganz versessen, passiert auch nicht mehr viel.

In unseren NDW-Runden haben wir zwei Titel, die Ich liebe dich heißen. Den einen solltet ihr kennen, ist von Clowns und Helden. Und den anderen, der war nicht so erfolgreich, finde ich aber toll. So viel. Und ich liebe

0: Der Forschertag am Ostufer der Müritz wird verschoben. Aufgrund der laufenden Nachsorge beim Waldbrandgeschehen im Müritz-Nationalpark muss der geplante Forschertag am 22. Juli auf dem Campingplatz Bolterkanal leider verschoben werden. Geplant ist eine Nachholung des Termins am 19. August. Die Rangerinnen und Ranger werden derzeit für die Nachbereitung dringend benötigt. Die Maßnahmen auf der Fläche haben weiterhin höchste Priorität, sodass aktuell keine personellen Kapazitäten für die Durchführung der Veranstaltung zur Verfügung stehen. Für die entstandenen Unannehmlichkeiten wird um Verständnis gebeten. Der Forschertag am 19. August lädt ab 10 Uhr junge Forscherinnen und Forscher dazu ein, mit fachkundiger Unterstützung in das Leben der Müritz einzutauchen. Treffpunkt ist der Campingplatz C15 in Rechlin. Dort findet der beliebte Forschertag bereits zum 5. Mal statt und verspricht erneut ein echtes Abenteuer. Gemeinsam mit erfahrenen Umweltbildnerinnen und Umweltbildnern gehen die Teilnehmenden auf Spurensuche im Lebensraum Wasser. Ausgerüstet mit Keschern werden kleine Bewohner der Müritz vorsichtig eingefangen und anschließend unter dem Mikroskop genau unter die Lupe genommen. So wird sichtbar, was dem bloßen Auge sonst verborgen bleibt. Und wer nach so viel Forschergeist noch Lust auf Kreativität hat, kann sich einen Wasserskorpion auf die Hand oder gleich ins Gesicht schminken lassen. Kommt vorbei zum Forschertag am 19. August ab 10 Uhr auf dem Campingplatz C15 in Rechlin.
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1: 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Im Mediatop Sommerradio mit neuer deutscher Welle und dem Typen, der immer noch glaubt, dass er für 3,10 Mark an der Tanksäule

Also, Hefte und Taschenrechner raus, wir rechnen nach. Markus singt und kostet Benzin auch 3,10 Mark. Scheißegal, es wird schon gehen. 3,10 Mark umgerechnet in Euro sind 1,58 Euro. Und ich glaube, Markus, dafür kriegst du heutzutage kein

Burner von Paso Doble Computerliebe. Da möchte man auch gerne die Maxi spielen, aber die ist so komisch. Deswegen verkneife ich mir das leider nach 3,5 Minuten dann schon. Schluss. Und wenn es mal mit der Computerliebe nicht klappt, dann gebt doch eine Annonce auf, so wie in der Data drin steht: neue Männer.

0: Wir gehen jetzt ganz weit zurück ins Jahr 1980 zum Anfang der neuen deutschen Welle. Damals erschienen Rheingold und Dreiklang Dimensionen und der Titel gilt bis heute als einer der ersten NDW-Stücke überhaupt.
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wir für eine neue deutsche Welle Music Mix Runde auch ein kultiges Ende. Und dafür ist kaum ein Titel besser geeignet als Nenas Irgendwie, Irgendwo, Irgendwann. Die Titelliste findet ihr im Internet unter 880musicmix.de und die digitalen Versionen vom Music Mix unter mmv-mediathek.de.

0: Heute gibt es viel Sonnenschein. Ab dem Nachmittag dann kann es regional Schauer oder auch Gewitter geben. Teils dann auch mit Starkregen, Hagel und orkanartigen Böen. Die Temperaturen liegen maximal bei 33 bis 36 Grad. Direkt am Bodden rund um 31 Grad. Die Wärmebelastung ist doch sehr stark. Der Wind ist nur schwach unterwegs und kommt aus südlichen Richtungen. Nachmittags und abends auch abseits der Gewitter teils Böen oder auch stürmische Böen, die dann aber auf Richtungen um West drehen. Die kommende Nacht ist dann wechselndes stark bewölkt, teils gibt es Schauer und Gewitter. Die ziehen dann aber bis zum Morgen ab. Die tiefsten Temperaturen liegen zwischen 19 und 15 Grad bei einem überwiegend schwachen, ab und zu auch mal Böenwind aus westlichen bis nordwestlichen Richtungen. Morgen dann wechselnd bewölkt. Örtlich auch noch Schauer oder Gewitter, vor allem rund hier um Neubrandenburg ist das nicht so ganz ausgeschlossen. Bei höchsten Temperaturen zwischen 24 und 28 Grad, direkt am Bodden zwischen 21 und 23 Grad. Der Wind schwach aus westlichen bis nordwestlichen Richtungen. Ab dem Nachmittag dann teils eine Winddrehung auf Nord bis Nordost. Die Nacht zum Sonnabend ist dann wechselnd bis stark bewölkt. Und von Südwesten her gibt es dann teils schauerartigen oder gewittrigen Regen bei tiefsten Temperaturen zwischen 17 und 12 Grad und einem allgemein schwachen Wind. Und der Sonnabend ist dann teils dichter bewölkt und zunächst auch noch mit Regen, vereinzelt mit gewittrigem Regen durchsetzt. Zum Nachmittag hin ist es dann meist niederschlagsfrei bei höchsten Temperaturen zwischen 19 und 24 Grad und einem schwachen Wind aus nördlichen Richtungen. Die Gräserpollen, die sind zurzeit mit geringer bis mittlerer Intensität unterwegs und die Beifußpollen mit geringer Intensität.
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0: Zwei neue Ausstellungen im Dietrich-Bonhoeffer Klinikum. Mit Arbeiten ihrer Schüler oder Werken von Künstlern hat sie unzählige Ausstellungen organisiert. Ihre eigenen Werke wollte die 2023 verstorbene Kunstpädagogin Angelika Hund, die viele Jahre am Oskar-Picht-Gymnasium in Pasewalk arbeitete, nie in der Öffentlichkeit zeigen. Später hat sie das bereut, sagt zumindest ihr Mann Rüdiger Hund. Er ist froh, dass die Werke seiner Frau in ihrem Sinne nun doch an die Öffentlichkeit kommen. Nun sind die Aquarelle, Pastellarbeiten und Grafiken von Angelika Hund auf Initiative des Künstlers Andreas Homberg, der die beiden Galerien im Dietrich-Bonhoeffer-Klinikum in Neubrandenburg betreut, im Krankenhaus auch zu sehen, und zwar im Haus 1, Ebene 1. Für Rüdiger Hund ist dies auch ein Dank an das Haus, in dem seine Frau in der HNO-Klinik während ihrer Krankheit bis kurz vor ihrem Tod begleitet wurde. Bei aller Tragik war sie sehr zufrieden mit der Betreuung, meint er. Sicherlich hätte es Angelika Hund gefallen, dass zeitgleich mit ihren Arbeiten in der zweiten Galerie im Erdgeschoss zwischen Foyer Haus E und Haus B Werke von Schülern von ihr zu sehen sind. Durch Vermittlung von Eltern, die im Klinikum arbeiten und deren Kinder die Klasse 8C des Neubrandenburger Lessing-Gymnasiums besuchen, kam die Ausstellung Menschen und Zukunft zustande. Die Schüler der Kunstklasse haben die Werke im Rahmen eines Projektes mit dem Neubrandenburger Künstler Paul Radatz gestaltet.
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hat für mich damals die neue deutsche Welle begonnen mit Nenas. Nur geträumt. 1983 gab es mal einen NDW-Film. Gib Gas, ich will Spaß. Markus und Nena haben in diesem zusammen kleine Taschenlampe brennen.

das war schön und nach was Schönem kommt natürlich immer was Verrücktes. Und was liegt da näher als eine Nervenklinik an der Umgehungsstraße kurz vor den Mauern unserer Stadt?

Finale, Runde 9, war auch im Film Gib Gas, ich will Spaß zu hören von Nena. Tanz auf dem Vulkan.

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4: Hallo, liebe Kinder, hier ist Pauline. Ich möchte euch heute eine Geschichte vorlesen. Der Löwe will Popstar werden, die Marianne Thiele für euch aufgeschrieben hat. Der Affe, der Honigdachs und der Fuchs waren gute Freunde. Sie spielten im Urwald und hatten miteinander viel Spaß. Eines Tages kam der Schakal zu Besuch. »Denkt euch nur«, berichtet er, »jetzt will der Löwe Popstar werden. Er hat demjenigen eine hohe Belohnung versprochen, der ihm das Singen beibringt. Aber bisher ist das noch keinem gelungen.« »Das ist doch nicht schwer«, behauptet der Affe. »Heutzutage kommt es überhaupt nicht darauf an, ob jemand die Noten trifft. Es reicht völlig aus, wenn der Sänger gut aussieht.« Alle Warnungen seiner Gefährten zum Trotz machte er sich mit einem Schminkkoffer auf den Weg zum Königshof. Der Löwe ließ sich vom Affen die Mähne grün, blau und rot färben, erlaubte das Einarbeiten von Haargels und Duftwässerchen. Er ließ sich bunte Punkte in das Fell tupfen und eine Schleife in den Schwanz flechten. Nach 3 Stunden Arbeit war der Affe mit seinem Werk zufrieden. »So, jetzt seid ihr ein Popstar, Majestät«, versicherte er. Der Löwe glaubte ihm. Er ließ eilends ein paar Zuhörer herbeirufen, um seine Sangeskunst zu erproben. Natürlich ging die Sache schief. Die Tiere lachten sich erst über den kunterbunten Löwen schief und krumm, dann flohen sie vor seinem Gebrüll entsetzt in die Büsche. Aus war's mit der Popkarriere. »Du bist ein elender Lügner und Betrüger«, grollte der König der Tiere erbost, und er warf den Affen schneller ins Gefängnis, als der eine Banane schälen konnte. Der Honigdachs wollte es besser machen. »Der König braucht keine alberne Felico-Kosmetik, sondern ein ordentliches Musikinstrument«, sagte er. »Am besten eine Trommel. Ich habe zufällig eine in meiner Höhle. Die werde ich ihm schenken. Wenn er damit ein bisschen übt, wird aus ihm bestimmt ein Sänger. Und zur Belohnung wird er den armen Affen freilassen.« Der Fuchs wollte ihm das ausreden. Doch es war vergeblich. Der Löwe trommelte und brüllte, dass die Bäume wackelten. Er selbst fand das schön, doch sein Publikum weniger. Es floh wie beim ersten Mal in alle Winde. Sekunden später leistete der Honigdachs dem Affen bei Wasser und Brot Gesellschaft. »Ich muss meine Freunde retten, aber wie fange ich das an?«, grübelte der Fuchs. Endlich hatte er einen Einfall. Er lud die besten Sänger dazu ein, einen Waldchor zu gründen. Die Vögel fanden die Idee ganz toll und waren gern bereit, den Fuchs als Kapellmeister anzunehmen. Die Proben liefen wunderbar. Deshalb schlug der Fuchs den Vögeln vor, das Gebrüll des Löwen in ihr Stück einzubauen, damit dessen sehnlichster Wunsch endlich erfüllt werden konnte. Die Vögel lachten erst, doch dann machten sie mit. Sie luden den König zu den Proben ein und ließen ihn an den passenden Stellen mal laut, mal leise brüllen. Bei der Aufführung wurde das Stück ein voller Erfolg, denn noch nie hatte jemand einen Löwen in einem Chor gehört. Die Zuhörer klatschten und jubelten. »Endlich bin ich Popstar«, sagte der Löwe zufrieden Und weil er so glücklich war, ließ er den Affen und den Honigdachs frei. »Lasst euch das eine Lehre sein«, sagte der Fuchs zu ihnen. »Egal, was euch der König beim nächsten Mal verspricht, geht niemals freiwillig in die Höhle des Löwen.« Liebe Kinder, für heute sage ich euch Tschüss, eure Pauline.

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3: Irgendwas Kleines Freches.
4: Wo sind wir hier, Kalle?
5: Da hängt ein Plakat am Baum. Heute großes Konzert im zauberhaften Zoo. Es spielen Emil Esel und seine Band. Der Kuckucksknabenchor. Wird ja ein heißes Konzert.
4: Hört mal, die fangen gleich an. Oh, da will ich hin, Kalle.
6: Wie gut, dass ich zufällig 3 Karten für die Abendvorstellung habe.
7: Juhu, nix wie hier.
8: Yeah.

0: in der nächsten halben Stunde lassen wir mal den Jens Fischer an die Regler.
1: Oh Mann, oh, ist doch noch mitten in der Nacht. Was soll das denn jetzt hier für ein Lärm?
2: Wenn

Ja, leider, der Kommissar hat auch nichts rausgefunden. Ist wahrscheinlich recht, dass wir alle erst mit 70 oder 75 oder vielleicht sogar erst 80 in Rente gehen dürfen. Und niemand fragt mich mal wieder, was ich will.

0: gefällt?
1: Eine der Bands, die mehrere Hits zu NDW-Zeiten hatten, ist Jawohl gewesen. Rendezvous haben wir jetzt dabei. Ich hab dich seit langem nicht gesehen. Und an euch die Frage, wie viele Titel von Jawohl haben wir im NDW Music Mix mit dabei? 2, 4 oder 8? Es sind 3. Taxi, ich bin verrückt nach dir und jetzt Rendezvous.

Das Gleiche können wir doch mal bei Paso Doble fragen. Wie viele Hits hatten Paso Doble? Wie viele davon sind natürlich auch im Music Mix vertreten? 2, 4 oder 5? Es sind 3. Computerliebe, Fantasie und...

0: Heute gibt es viel Sonnenschein. Ab dem Nachmittag dann kann es regional Schauer oder auch Gewitter geben. Teils dann auch mit Starkregen, Hagel und orkanartigen Böen. Die Temperaturen liegen maximal bei 33 bis 36 Grad. Direkt am Bodden rund um 31 Grad. Die Wärmebelastung ist doch sehr stark. Der Wind ist nur schwach unterwegs und kommt aus südlichen Richtungen. Nachmittags und abends auch abseits der Gewitter teils Böen oder auch stürmische Böen, die dann aber auf Richtungen um West drehen. Die kommende Nacht ist dann wechselnd bis stark bewölkt. Teils gibt es Schauer und Gewitter. Die ziehen dann aber bis zum Morgen ab. Die tiefsten Temperaturen liegen zwischen 19 und 15 Grad bei einem überwiegend schwachen, ab und zu auch mal Böenwind aus westlichen bis nordwestlichen Richtungen. Morgen dann wechselnd bewölkt. Örtlich auch noch Schauer oder Gewitter, vor allem rund hier um Neubrandenburg ist das nicht so ganz ausgeschlossen. Bei höchsten Temperaturen zwischen 24 und 28 Grad, direkt am Bodden zwischen 21 und 23 Grad. Der Wind schwach aus westlichen bis nordwestlichen Richtungen. Ab dem Nachmittag dann teils eine Winddrehung auf Nord bis Nordost. Die Nacht zum Sonnabend ist dann wechselnd bis stark bewölkt. Und von Südwesten her gibt es dann teils schauerartigen oder gewittrigen Regen bei tiefsten Temperaturen zwischen 17 und 12 Grad und einem allgemein schwachen Wind. Und der Sonnabend ist dann teils dichter bewölkt und zunächst auch noch mit Regen, vereinzelt mit gewittrigem Regen durchsetzt. Zum Nachmittag hin ist es dann meist niederschlagsfrei bei höchsten Temperaturen zwischen 19 und 24 Grad und einem schwachen Wind aus nördlichen Richtungen. Die Gräserpollen, die sind zurzeit mit geringer bis mittlerer Intensität unterwegs und die Beifußpollen mit geringer Intensität.
1: 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Neubrandenburg im Blick der Menschen. Stadt lädt zur großen Markenumfrage ein. Wie wird Neubrandenburg heute wahrgenommen? Was macht die Stadt besonders? Wo liegen ihre größten Stärken? Und welche Themen sollten künftig stärker in den Fokus rücken? Antworten auf diese Fragen sucht die Vier-Tore-Stadt jetzt gemeinsam mit den Menschen, die Neubrandenburg am besten kennen. Ihren Bürgerinnen und Bürgern, Berufspendlerinnen und Berufspendlern sowie Gästen. Mit einer rund 15-minütigen Online-Befragung startet nun die nächste Phase des Stadtmarketing-Prozesses. Ziel ist es, ein möglichst umfassendes Bild davon zu erhalten, wie Neubrandenburg wahrgenommen wird und welche Eigenschaften Menschen mit der Stadt verbinden. Die Ergebnisse sollen dabei helfen, ein gemeinsames Bild von Neubrandenburg zu entwickeln. Sie fließen in die künftige Ausrichtung des Stadtmarketings ein und bilden die Grundlage für die Frage, wofür die Vier-Tore-Stadt künftig stehen und wie sie sich nach außen präsentieren möchte. Ziel ist es, Neubrandenburg mit einem authentischen Profil klarer zu positionieren, seine Stärken sichtbarer zu machen und die Attraktivität der Vier-Tore-Stadt nach innen und außen weiter zu stärken. Die Teilnahme ist bis 30. September möglich und erfolgt vollständig anonym. Es werden keine personenbezogenen Daten gespeichert. Die Auswertung erfolgt ausschließlich in zusammengefasster Form und entspricht den Vorgaben der DSGVO. Die Stadt lädt alle Interessierten herzlich ein, sich an der Befragung zu beteiligen und die Zukunft der Stadtmarke aktiv mitzugestalten. Die Umfrage finden Sie unter vznb.de/Umfrage.
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Ein Markenzeichen der neuen Deutschen Welle, sinnfreie Texte. Anna, lass mich rein, lass mich raus. Keine Ahnung, was uns Stefan Remmler damit sagen wollte. Mehr davon in der nächsten Runde jetzt noch Hubert K. Goldene Zeiten.

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4: Die größte Erfindung aller Zeiten. Eine Geschichte von Cornelia Funke. Parsifal Pechfinger war der größte Erfinder aller Zeiten. Er hatte eine Wolkenzählmaschine erfunden, einen Reißverschluss für Ritterrüstungen, ein Antidrachenspray und ein ganz wunderbares Haarwuchsmittel, dem er seinen gewaltigen Schnurrbart verdankte. Seine nächste Erfindung aber sollte seine größte werden. Er würde Gold machen. Jawohl, echtes Gold. Und davon würde er sich endlich eine Heizung kaufen. Denn in seiner Burg war es sogar im Sommer scheußlich kalt. Löwenzahnblüten, das war das ganze Geheimnis. Zum Glück war noch niemand anderes darauf gekommen. Löwenzahnblüten, Butter und den Rest darf ich leider hier nicht verraten. An einem kalten Apriltag also schleppte Parsifal einen Riesensack Blüten, reichlich Butter und die streng geheimen Zutaten in sein Labor tief unten in der Burg. Die Burgtürme waren leider alle bei Experimenten explodiert und ragten nun wie abgebrochene Zähne in den Himmel. Frierend, aber frohgemut, machte Parsifal sich an die Arbeit. Er pfiff dabei sogar sein Lieblingslied vor sich hin. Während er die Blüten zerrupfte. Nach 2 Stunden harter Arbeit stand er vor einem zähen, goldgelben Brei. »Die richtige Farbe, aber etwas zu matschig«, dachte Parsifal Pechfinger. »Aber was nicht ist, kann ja noch werden.« Dann legte er sich ein Stündchen in sein herrlich warmes Bett. Als er erneut die zahllosen Stufen zum Labor hinunterstieg, kam ihm ein merkwürdiger Geruch entgegen. »Pudding«, dachte Parsifal, »es riecht nach Löwenzahnpudding.« Noch erstaunlicher war, dass es mit jeder Stufe wärmer wurde. Vorsichtig lugte Parsifal durch die Labortür. Der goldene Brei stand unverändert auf dem Tisch und Duft und Wärme kamen zweifellos von ihm. Zögernd trat Parsifal vor den großen Teller und piekste mit dem Finger in seine Erfindung. Machte es. Fester ist es nicht gerade geworden, dachte er. Machte der Brei und schwabbelte vom Tisch herunter. 2 Augen zwinkerten Parsifal zu und ein breiter Mund lächelte ihm aus der goldenen Masse entgegen.
5: »Der Mai ist gekommen«, sang der Brei,
4: schwappte an seinem sprachlosen Erfinder vorbei und schwabbelte duftend die Treppe hinauf. »Erstaunlich«, sagte Parsifal Pechfinger, »ganz außerordentlich, dieser Brei. Ich werde ihn Puddingmonster nennen.« Dann hastete er eilig seiner wundervollen Erfindung nach. Das Puddingmonster war inzwischen so groß geworden, dass es durch den Kamin nach draußen schwappte und es sich dampfend und duftend auf dem löchrigen Burgdach bequem machte. Von da schwabbelte und wabbelte es singend die kalten Mauern hinunter, bis die ganze Burg unter einer warmen Puddingmütze verschwunden war. Und Parsifal Pechfinger? Der saß mit einem glücklichen Lächeln in seinem Lieblingssessel, ließ die wundervolle Wärme in seine kalten Glieder ziehen und lauschte. Das buttergelbe Puddingmonster auf seinem Dach sang mit tiefer Stimme,
5: »Der Mai ist gekommen!«
4: und Parsival seufzte zufrieden. Fürwahr, sagte er, das ist meine allergrößte Erfindung.

floss zwischen den uralten Mauern. Oft sitzt es im heulenden Sturm beim Wetterhahn auf dem Turm und singt ein Lied zum Erden.

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2: Was für eine Runde vom Music Mix. Es geht los mit zwei Katastrophen. Die erste erzählt uns...

0: da fliegt er davon. Rein rechnerisch ist damit Nena jetzt über 100 Jahre alt. Und jetzt auf zur zweiten Katastrophe. Die erzählt uns Peter Schilling und sie handelt von der Terra Titanic.
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0: Schluss mit den Katastrophen, hören wir uns lieber eine wunderbare Liebesgeschichte an, in dem er es nicht gebacken kriegt, ihr zu sagen, dass er sie liebt. Stattdessen raucht er lieber 2 oder 3 Schachteln Zigaretten und hält seine Klappe.
1: Ausgerechnet mir muss das passieren. Wir haben 87 und ich, altes Trottelgesicht, hab mich verliebt. Ich sitze hier vor deinem dummen Foto und bemerke immer wieder, wie hübsch du eigentlich bist. Und wenn ich mal hochguck, dann sehe ich den Telefonhörer. Und ich denke mir, ich nehme ihn ab und ruf dich an und sag's dir einfach. Ist doch die einfachste und normalste Sache der Welt. Vorher rauche ich noch eine Zigarette. Meist rauche ich dann 2 oder 3 Schachteln und halt meine Klappe. Na, für mich bist du nicht nur hübsch. Du bist mehr für mich.

Ich habe letztens in einem offiziellen Statement gelesen, dass es verboten wurde, die Single von Clowns und Helden Ich liebe dich zu spielen. Es gibt nur noch die Maxi und die ist 5 Minuten 50 lang und damit feiern. Und jetzt Stadtführung durch Erlangen.

0: Heute gibt es viel Sonnenschein. Ab dem Nachmittag dann kann es regional Schauer oder auch Gewitter geben. Teils dann auch mit Starkregen, Hagel und orkanartigen Böen. Die Temperaturen liegen maximal bei 33 bis 36 Grad. Direkt am Bodden rund um 31 Grad. Die Wärmebelastung ist doch sehr stark. Der Wind ist nur schwach unterwegs und kommt aus südlichen Richtungen. Nachmittags und abends auch abseits der Gewitter teils Böen oder auch stürmische Böen, die dann aber auf Richtungen um West drehen. Die kommende Nacht ist dann wechselndes stark bewölkt, teils gibt es Schauer und Gewitter. Die ziehen dann aber bis zum Morgen ab. Die tiefsten Temperaturen liegen zwischen 19 und 15 Grad bei einem überwiegend schwachen, ab und zu auch mal Böenwind aus westlichen bis nordwestlichen Richtungen. Morgen dann wechselnd bewölkt. Örtlich auch noch Schauer oder Gewitter, vor allem rund hier um Neubrandenburg ist das nicht so ganz ausgeschlossen. Bei höchsten Temperaturen zwischen 24 und 28 Grad, direkt am Bodden zwischen 21 und 23 Grad. Der Wind schwach aus westlichen bis nordwestlichen Richtungen. Ab dem Nachmittag dann teils eine Winddrehung auf Nord bis Nordost. Die Nacht zum Sonnabend ist dann wechselnd bis stark bewölkt. Und von Südwesten her gibt es dann teils schauerartigen oder gewittrigen Regen bei tiefsten Temperaturen zwischen 17 und 12 Grad und einem allgemein schwachen Wind. Und der Sonnabend ist dann teils dichter bewölkt und zunächst auch noch mit Regen, vereinzelt mit gewittrigem Regen durchsetzt. Zum Nachmittag hin ist es dann meist niederschlagsfrei bei höchsten Temperaturen zwischen 19 und 24 Grad und einem schwachen Wind aus nördlichen Richtungen. Die Gräserpollen, die sind zurzeit mit geringer bis mittlerer Intensität unterwegs und die Beifußpollen mit geringer Intensität.
1: 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Fledermausnacht in Kratzeburg. Wenn die Dämmerung einsetzt, werden sie aktiv. Fledermäuse, die geheimnisvollen Jäger der Nacht. Wer mehr über die faszinierenden Tiere erfahren möchte, ist am Freitag, dem 31. Juli, bei der 20. Kratzeburger Fledermausnacht genau richtig. Von 17 bis 23 Uhr laden das Nationalparkamt Müritz und die Gemeinde Kratzeburg auf das Gelände des Flatterhus ein. Auf große und kleine Naturfreunde wartet ein abwechslungsreiches Programm mit Infoständen, Mitmachaktionen, Musik, Kinderschminken, einem Fledermausquiz und einer Dokumentation über die nachtaktiven Säugetiere. Passend zum World Ranger Day gibt es außerdem spannende Einblicke in die Arbeit der Rangerinnen und Ranger im Müritz-Nationalpark. Höhepunkt des Abends ist ab 20.15 Uhr eine geführte Exkursion in ein Fledermausrevier. Mit speziellen Fledermausdetektoren können die Tiere in ihrer natürlichen Umgebung beobachtet oder besser gesagt gehört werden. Im Anschluss gibt es sogar die Möglichkeit, Fledermäuse aus nächster Nähe zu erleben. Der Eintritt ist frei, eine Anmeldung ist nicht erforderlich. Die Rangerinnen und Ranger freuen sich jedoch über eine kleine Spende.
2: Hallo, hier ist der Music Mix mit einem kurzen Abstecher runter nach Bayern. Denn wir fangen an zu steppen mit neuer deutscher Welle und Kids, die Sennerin vom Königssee.

jetzt noch einmal Juli. Und man soll sich glauben, es war eine Maxi-Version. Nur 4 Minuten und 30 Sekunden lang. Das war aber normal für die Neue Deutsche Welle. Maxi-Versionen waren nie länger als 4, 5 Minuten.

0: Erika, als wir gehen. Da muss ich noch jemand anderen anrufen. Hoffentlich geht sie auch ans Telefon. Na?
1: Servus, hier ist Rosi. Magst du mich?
0: Auf jeden Fall. Viel mehr allerdings noch den Titel Combo Kolossale. Puppen weinen nicht.

Runde 4 vom Neue Deutsche Welle Music Mix. Zum Schluss fahren wir hinaus aufs Meer und mit uns dabei sind sie alle zu

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0: 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Das Vier-Tore-Fest Neubrandenburg. Vom 28. bis 30. August wird Neubrandenburg wieder zur Bühne für eines der größten Stadtfeste Mecklenburg-Vorpommerns. Mehr als 120 Programmpunkte, zahlreiche Vereine, Kulturschaffende, Unternehmen, Institutionen und Partner gestalten gemeinsam ein Fest, das an drei Tagen zeigt, was Neubrandenburg ausmacht. Zusammenhalt, Vielfalt und die Freude daran, gemeinsam Zeit zu verbringen. An allen vier Toren und in der Neubrandenburger Innenstadt erwartet Besucherinnen und Besucher ein abwechslungsreiches und kostenloses Programm. Ob Konzerte, Lesungen, Tanz, Mitmachaktionen, Sport, Familienangebote oder kulinarische Entdeckungen. Das Vier-Tore-Fest lädt dazu ein, einen ganzen Tag in der Stadt zu verbringen oder ganz gezielt die Angebote auszuwählen, die am besten zu Familie, Freunden oder den eigenen Interessen passen. 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Ebenfalls Premiere feiert das Café International. Mit einem kreativen Kunstprojekt zum Mitmachen unter Anleitung internationaler Kunstschaffender finden sich dort alle, die Kunst und Begegnungen verbinden wollen. Ganz gleich, ob sie gemeinsam oder allein zum Fest kommen. Hier entstehen beim kreativen Gestalten Schnellgespräche und neue Kontakte. Das eigentliche Herzstück des Vier-Tore-Festes sind die vielen Menschen, die es mit Leben füllen. 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Dieses Miteinander macht das Vier-Tore-Fest zu weit mehr als einer Veranstaltungsreihe. Es macht es zu einem Fest der gesamten Stadtgesellschaft. 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

0: Heute gibt es viel Sonnenschein. Ab dem Nachmittag dann kann es regional Schauer oder auch Gewitter geben. Teils dann auch mit Starkregen, Hagel und orkanartigen Böen. Die Temperaturen liegen maximal bei 33 bis 36 Grad. Direkt am Bodden rund um 31 Grad. Die Wärmebelastung ist doch sehr stark. Der Wind ist nur schwach unterwegs und kommt aus südlichen Richtungen. Nachmittags und abends auch abseits der Gewitter teils Böen oder auch stürmische Böen, die dann aber auf Richtungen um West drehen. Die kommende Nacht ist dann wechselnd bis stark bewölkt, teils gibt es Schauer und Gewitter. Die ziehen dann aber bis zum Morgen ab. Die tiefsten Temperaturen liegen zwischen 19 und 15 Grad bei einem überwiegend schwachen, ab und zu auch mal Böenwind aus westlichen bis nordwestlichen Richtungen. Morgen dann wechselnd bewölkt. Örtlich auch noch Schauer oder Gewitter, vor allem rund hier um Neubrandenburg ist das nicht so ganz ausgeschlossen. Bei höchsten Temperaturen zwischen 24 und 28 Grad, direkt am Bodden zwischen 21 und 23 Grad. Der Wind schwach aus westlichen bis nordwestlichen Richtungen. Ab dem Nachmittag dann teils eine Winddrehung auf Nord bis Nordost. Die Nacht zum Sonnabend ist dann wechselnd bis stark bewölkt. Und von Südwesten her gibt es dann teils schauerartigen oder gewittrigen Regen bei tiefsten Temperaturen zwischen 17 und 12 Grad und einem allgemein schwachen Wind. Und der Sonnabend ist dann teils dichter bewölkt und zunächst auch noch mit Regen, vereinzelt mit gewittrigem Regen durchsetzt. Zum Nachmittag hin ist es dann meist niederschlagsfrei bei höchsten Temperaturen zwischen 19 und 24 Grad und einem schwachen Wind aus nördlichen Richtungen. Die Gerisa-Pollen, die sind zurzeit mit geringer bis mittlerer Intensität unterwegs und die Beifußpollen mit geringer Intensität.
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1: Und damit einen wunderschönen guten Abend. Es ist 19 Uhr, 29.07.2026. Ihr hört Radio 98.1 Bodden Panorama. Hier am Mikrofon hört ihr jetzt Georg Amer Schnieder und mir gegenüber sitzt natürlich wieder
2: Monika Schilling.
1: Zum Thema heute. Eine Stadt besteht nicht nur aus Straßen, Häusern und Verwaltungsgebäuden, sondern auch aus den Menschen, die in ihr leben. Doch wie können diese Menschen ihre Erfahrungen und Ideen tatsächlich in die Stadtgesellschaft einbringen? Genau darüber sprechen wir heute im Bodden Panorama. Bei uns zu Gast sind nämlich Anita, Ursel und Henry, die sich im Greifswalder Seniorenbeirat engagieren. Wir wollen erfahren, wie der Seniorenbeirat arbeitet, wie er funktioniert, welche Anliegen ältere Menschen in Greifswald beschäftigen und wie Bürgerinnen und Bürger ihre Stadt mitgestalten können. Und zur Idee hat Moni was zu erzählen.
2: Ja, warum habe ich die Damen und Herren und den Herrn, Herr ist ja auch herrlich, eingeladen? Oder warum habe ich es gemacht? Ich habe mit Claudia Kowalczyk, die alle kennen, Gleichstellungsbeauftragte, aber auch eben für Senioren. Und die schickte mir irgendwann mal eine WhatsApp, dass in diesem Jahr der Seniorenbeirat wieder gewählt wird und ob wir damit was anfangen können. Dann kam es dazu, dass im Stadtblatt, war ja am Wochenende auch drin, der Aufruf oder ja, Aufruf, dass sich Menschen melden sollen, die gerne im Seniorenbeirat mitarbeiten wollen. Dazu kommt noch, dass die Stadt eine neue Bürgerbefragung hat über die Zustände in der Stadt. Wo ist besonders große Hitze? Wo kommt vielleicht Starkregen? Und so weiter und so fort. Da können unsere Menschen sich äußern und Hinweise geben. So, und das alles zusammen habe ich dann mit Georg besprochen. Und ja, und dann haben wir gesagt, ich versuche einfach den Seniorenbeirat ganz schnell noch einzuladen und habe gehofft, dass jemand Zeit hat. Und ihr hattet Zeit und wir sind heute sehr, sehr glücklich, dass ihr hier seid und wir uns nichts aus den Fingern saugen müssen, sondern wir die Leute haben, die kompetent mit dem Thema umgehen.
1: Jetzt sind wir schon so gut dabei. Ich würde sagen, wir skippen erstmal das mit der Musik und lassen sich unsere Gäste vorstellen. Wir fangen mal links bei dir an. Henry, erzähl mal. Stell dich mal vor.
3: Ich bin Henry Spradow, 78 Jahre alt und seit ungefähr 6 Jahren dabei, also beim Seniorenbeirat hier in Greifswald. Bis vor nicht ganz 10 Jahren habe ich in Bremen gewohnt und war dort auch schon in der Seniorenvertretung ein bisschen tätig. Und ja, ich habe das hier ganz gerne weitergemacht und habe ein gutes Umfeld gefunden, nette Leute. Und wir versuchen eben die Belange, die ältere Menschen betreffen, aber nicht nur ältere Menschen, einzubringen in alle Bereiche, in denen es wichtig ist, sich zu Wort zu melden.
1: Wen ihr vertritt, da kommen wir gleich nämlich nochmal zu, wen ihr alles vertretet. Ursel, zu dir.
4: Ja, ich bin auch 78. Mein Name ist Ursula Hörhager. Und bin verheiratet gewesen, mein Mann ist verstorben, habe einen Sohn und nach dem Studium, ich komme ursprünglich aus Chemnitz, Karl-Marx-Stadt Chemnitz, nach dem Studium bin ich dann hier nach Greifswald gekommen und habe viele Jahre an der Ahnschule gearbeitet als Lehrer beziehungsweise dann auch als Schulleiter. Und nach dem Ausscheiden im Ruhestand habe ich überlegt, ob man nicht noch irgendwas tun könnte. Und da habe ich den Seniorenbeirat gefunden und schon seit 2010 bin ich Mitglied im Seniorenbeirat und habe versucht oder versuche noch, die Arbeit mit etwas zu aktivieren.
5: Ja, mein Name ist Anita Weiß. Ich bin jetzt 11 Jahre im Seniorenbeirat. Bin nicht in Greifswald geboren, aber hier aufgewachsen, habe zu DDR-Zeiten Ökonomie studiert, heute heißt es Betriebswirtschaft, habe lange Jahre im Gesundheitswesen gearbeitet, weil das ganz speziell Ökonomie des Gesundheitssozialwesens war, bin dann in den Handel gegangen, habe dort praktisch bis zum Schluss gearbeitet, wurde durch einen Unfall mit 60 Jahren aus dem oder 63 Jahren aus dem Arbeitsleben gerissen, habe mir dann eine Organisation gesucht, wo ich auch nebenbei was machen kann. Das war der Sozialverband. Der hat mich dann in den Seniorenbeirat delegiert und seitdem bin ich im Seniorenbeirat.
1: Sehr schön, Dankeschön. Fangen wir gleich mal an. Könnt ihr mal den Seniorenbeirat beschreiben? Was ist denn das überhaupt?
5: Seniorenbeirat ist ein Gremium der Stadt. Also es sind Menschen, die sich vor jetzt nunmehr 31 Jahren zusammengefunden haben und gesagt haben, Senioren und Seniorinnen, wir müssen was für uns Alte machen. Und haben den Seniorenbeirat gegründet, der praktisch ein Gremium der Stadt ist und als solches den Oberbürgermeister, die Ausschüsse, alle Gremium der Stadt unterstützen bei allen möglichen Belangen, die praktisch vorwiegend erstmal die Seniorinnen und Senioren betreffen, bei den politischen Entscheidungen praktisch unterstützen, damit das auch in unserem Sinne bearbeitet und erledigt wird.
1: Ursel, du hattest mir eben was zu der Zusammensetzung gesagt vom Seniorenbeirat. Wie viele Mitglieder sind das?
4: Ja, also momentan sind wir 22 Mitglieder im Seniorenbeirat. Das heißt, die einzelnen Vereine haben Mitglieder delegiert, die dann auch gewählt wurden. Vorher waren es 25 Mitglieder und nach den neuen Richtlinien werden es jetzt nach der Wahl nur noch 13 Mitglieder sein.
1: Und mit welchen Anliegen kommen denn ältere Menschen zu dem Seniorenbeirat, Henry?
3: Also wir haben eine ganze Reihe von Angeboten, wo wir versuchen, die Anliegen älterer Menschen aufzugreifen. Wir machen Sprechstunden sowohl im Haus der Begegnung im Ostseeviertel und auch in der Stadtbibliothek, also hier im Stadtzentrum. Regelmäßige Sprechstunden, die gut in Anspruch genommen werden. Und die Fragen, die da kommen, sind so vielfältig wie das Leben, würde ich mal sagen. Häufig sind es Dinge, wo ganz bestimmte Anliegen, sei es im sozialen Bereich, seien es Antragstellungen mit Blick auf, nenne einfach mal Beispiel, Wohngeld, Pflegehilfen. Es gibt aber auch Anfragen, die sich in den sportlichen Bereich orientieren. Einfach Fragen, wo kann ich als älterer Mensch in geeigneter Stelle mitmachen? So vielfältig wie das Leben sind auch die Fragen, die da gestellt werden. Dann versuchen wir zu vermitteln, entweder weiterzuleiten an die betreffenden zuständigen Stellen, sagt man ja so schön. Und es gibt natürlich durchaus auch Anliegen, die wir selber aufgreifen, die wir dann in dem Gremium beraten und gemeinsam überlegen, was können wir da tun? Können wir Initiativen machen? Können wir, wie Anita das eben schon gesagt hat, an die einzelnen Institutionen der Stadt herantreten, Anträge stellen, das können wir ja nach der Satzung, und dann versuchen wir Dinge, die uns eben am Herzen liegen, weiter zu betreiben und auch durchzusetzen, ja, wenn es möglich ist.
1: Das ist schon mal sehr anschaulich, aber noch sehr abstrakt. Habt ihr ein konkretes Beispiel mal mit? Anita, du nickst schon.
5: Ja, kann ich sagen. Und zwar wird ja zurzeit der Umbau am Hafen gemacht dort unten. Da gibt es auch diese Straße an den Worten. Die wird gerade umgestaltet. Da gab es vor Jahren, da hatten wir noch keine Möglichkeit, Anträge zu stellen, aber wir konnten unsere Meinung dazu sagen. Wird die ganze Reihe dort an der Mauer zum vom alten Friedhof Parkplätze sein, und da war ein einziger Behindertenparkplatz. Und wir haben dann daraufhin unseren Schreiben fertig gemacht als Seniorenbeirat, haben uns die AG Barrierefreiheit bzw. den Behindertenbeauftragten mit zu ins Boot geholt und haben dann an die Stadt geschrieben, haben gesagt, so geht's nicht. Aufgrund der Anzahl der Parkplätze, die dort gebaut werden oder zur Verfügung gestellt werden sollen, müssen mindestens 3 Behindertenparkplätze sein. Jetzt sind es 3 plus eine zusätzliche, wo man auch noch sein Auto aufladen kann.
1: Also da habt ihr sogar selber Initiative ergriffen.
5: Ja. Wie oder, ist es? Oder auch zum Beispiel die Odebrecht-Stiftung ist an uns herangetreten. Vor der Odebrecht-Stiftung in der Straße, die sind an die Stadt herangetreten und haben gefragt, könnt ihr euch hier nicht Zone 30 einrichten? Bei uns sind Menschen mit Beeinträchtigungen, die gehen auch mal raus oder so, ging nicht. Dann haben die sich an uns gewandt. Wir hatten bis vor kurzem mit dem Angehörigenverein, den es nicht mehr gibt, sehr guten Kontakt. Immer jährlich sind wir zusammengekommen. Die haben die Frage an uns gestellt. Wir haben das weitergeleitet an die Stadt und das dauerte, ich weiß nicht, glaube ich, ein Vierteljahr. Dann war dort Zone 30. Also es gibt schon Sachen, die man bewirken kann.
4: Ich würde ja, vielleicht kann ich,
1: Ursula, erzähl.
4: Ja, kann ich noch kurz ergänzen. wir arbeiten auch gut mit dem Seniorenbeirat in Osnabrück zum Beispiel zusammen. Und dort gibt es die Initiative, dass nette Toilette genannt wird, oder die Initiative, die nette Toilette genannt wird, dass Restaurants ihre Toilette zur Verfügung stellen, dass Leute sie benutzen können. Und diese Anregung haben wir hier auch mit in die Stadt gebracht, die auch nach vielen Jahren...
5: Seit 2017. 2017 das erste Mal, bis es dann eben...
4: Und jetzt ist es umgesetzt und überall bei diesen Institutionen, die sich dazu bereit erklärt haben, klebt so ein kleiner Zettel im Fenster, WC for free, so dass... Also die Möglichkeit besteht, auch besonders Reisegruppen, wo ja auch ältere Leute sind, die das dann nutzen können.
2: Ich hätte jetzt noch mal zum Thema, alles, was ihr jetzt so erzählt habt, wir hatten uns vorhin schon kurz drüber unterhalten, wem kommt eure Arbeit zugute? Und alles, was ihr jetzt erzählt habt, wir reden ja über Barrierefreiheit und. Aber eigentlich, wenn man euch zuhört und hört, welche Themen ihr bearbeitet, es kommt allen Bürgern und Bürgerinnen zugute. Also wir hatten ja vorhin schon Barrierefreiheit. Barrierefreiheit ist nicht nur für Sehbehinderte, Gehbehinderte, sondern für Familien mit Kinderwagen oder wir haben eine Krücke. Also wenn ich euch jetzt so zuhöre, ich wüsste keine Gruppe von Bürgern oder Bürgerinnen, die nicht die ganze Sache unterstützen müsste, weil nicht nur, dass wir alle hoffentlich sehr alt werden, sondern jeder hat ja irgendwann mal, ja, einfach mal steht davor und kommt nicht über den Bordstein oder. Ja. Also wenn wir den Seniorenbeirat als solches, dann sage ich doch nur, eigentlich arbeitet ihr für alle Menschen, die in Greifswald leben.
3: Ja. Eigentlich ist das richtig und das können, wenn ich jetzt von der abstrakten Ebene nochmal ausgehe, kommt das, glaube ich, auch sehr gut in der Präambel, in der neuen Satzung des Seniorenbeirates zum Ausdruck. Dort wird gesagt, also neben den üblichen Dingen bei ehrenamtlichen Tätigkeiten unentgeltlich, überparteilich und weltanschaulich unabhängig, finde ich ganz wichtig, dass wir verpflichtet sind als Beirat nach unserer Präambel ganz klar nach demokratischen Grundsätzen zu handeln und jede Form von gruppenbezogenen Menschenfeindlichkeiten wie Rassismus, Sexismus, Antisemitismus und so weiter und eben auch Behindertenfeindlichkeit absolut zu vermeiden. Und in dem, was eben gesagt worden ist, kommt ja sehr deutlich zum Ausdruck, wenn wir uns dafür einsetzen, dass es eine ausreichende Zahl von Behindertenparkplätzen gibt, dann kommt das selbstverständlich nicht nur Seniorinnen und Senioren zugute. Anderes Beispiel wäre zum Beispiel auch der Umbau des Theaters, wo wir uns sehr dafür eingesetzt haben, dass es eine richtig gute Lösung für die Mobilität von behinderten Menschen innerhalb des Theaters gibt. Ich erinnere daran, dass in der ersten Planung des Theaters vorgesehen war, dass Menschen im Rollstuhl tatsächlich im Lastenfahrstuhl transportiert werden sollten.
2: Ja, kenne ich noch.
3: Das fanden wir eigentlich ungeheuerlich und wir haben uns da sehr dafür eingesetzt, dass das eine richtig angemessene gemeinschaftliche Lösung gibt.
1: Ja, das klingt
3: gleiche
1: ein
3: Wege
1: mich,
3: für alle Menschen.
1: Das klingt nach mich, für mich als Anfang 30-Jähriger ein bisschen wie Pionierarbeit. Ne? Ihr guckt, wie ist die Stadt, wie ist der Zustand, kann man hier als ältere Person leben und ich kann auf der Ernte dann später mich ausruhen.
3: Ja, genau richtig. Ja? Also eigentlich ist es natürlich... Also das ist jetzt meine ganz persönliche Meinung, ein Stück weit traurig, dass überhaupt noch solche Überlegungen im Jahre 2026 oder 25, 24 war das, angestellt werden, dass man da noch Überzeugungsarbeit leisten muss, dass das so nicht geht.
5: Man hat sich damals berufen auf die denkmalgeschützte Geschichte und haben wir darauf hingewiesen, dass dem nicht mehr so ist. Es gibt jetzt ein neues Gesetz, das heißt, es ist abzuwägen, Denkmalschutz gegen Barrierefreiheit.
3: Richtig.
5: Und da muss ein gemeinsamer Weg gefunden werden. Und das haben wir erreicht.
2: Vor allen Dingen in öffentlich zugänglichen Gebäuden.
5: Genau.
2: Darum geht es.
5: Genau.
2: Jeder muss in der Lage sein, dieses Theater ohne Probleme zu betreten oder zu befahren oder wie auch immer.
1: Ursel, du stehst schon in Startlöchern, du wolltest was sagen.
4: Ja, ich wollte sagen, wir engagieren uns nicht nur für alle, sondern versuchen auch mit allen zusammenzuarbeiten. Zum Beispiel, als es den Frauenbeirat noch gab, hatten wir Verbindungen aufgenommen. Den Migrationsbeirat oder auch den Kinder- und Jugendbeirat der Stadt, wo wir auch schon ein Projekt angeschoben, sag ich mal, haben, nachdem ein Artikel in der Zeitung war von einer Generationenbank in Neubrandenburg, haben wir ein ähnliches Projekt entwickelt, das nur noch gebaut werden muss.
1: Dann habe ich noch mal eine bisschen kritischere Frage. Der Seniorenbeirat, wird er von der Verwaltung und von der Bürgerschaft denn frühzeitig einbezogen bei Entscheidungen oder erst, wenn die Entscheidungen schon so weitgehend gefallen sind?
5: Ich finde, da hapert es doch ein bisschen.
1: Da hapert es.
5: Ja, weil ich muss dazu gestehen, im Ratsinformationssystem gibt es die Seite, wo alle sämtliche Sitzungen aufgezeigt sind, wann welche Ausschüsse tagen. Man konnte Einsicht nehmen in die Tagesordnung, die schon bestehen. Also das mache ich regelmäßig. Ich informiere meine Leute auch, wann welcher Ausschuss stattfindet, für den sie sich eingetragen haben, wo sie als Mitglied des Seniorenbeirates da sind und sehen, ob da irgendwas passiert oder nicht passiert und auch für die Bürgerschaft. Es steht zwar geschrieben in der Hauptsatzung, dass die Stadt uns rechtzeitig informiert. Das ist aber immer noch nicht so, muss ich ehrlich gestehen. Also wenn wir uns nicht selber informieren würden, gut, wir kriegen von der Stadt die Informationen auf unseren E-Mail-Account, wann welche Sitzung stattfindet. Ich verteile es dann immer. Das ist das Einzige. Aber so nach dem Motto, wir schicken euch die Termine, gucken müsst ihr jetzt selber, ob was für euch dabei ist.
2: Werdet ihr auch manchmal richtig angefragt? Also jetzt von Politikern oder von der Stadtverwaltung, also dass man wirklich den Seniorenbeirat anfragt, wir haben hier dieses Thema zu bearbeiten und wir würden gerne, dass ihr das mal aus eurer Sicht betrachtet.
5: Nicht so direkt, aber wir haben eben Anfragen, beziehungsweise wir arbeiten schon ganz lange auch mit den Ausschüssen zusammen, das war schon oder mit den Fraktionen der Bürgerschaft zusammen. Das war im Vorfeld schon, als wir noch keine Möglichkeit hatten, Anträge zu stellen. Und dort haben wir eben praktisch Probleme, die aufgetaucht sind, dort eingebracht, dass die einen Antrag stellen, damals für uns, zu dieser ganz speziellen Geschichte, beziehungsweise wenn irgendwas ist, ich kann mich entsinnen, ich war mal bei einer Sitzung abends dabei, da ging es darum, die Europakreuzung, die Ampelschaltung ist viel zu kurz, man muss über zwei Straßen drüber weg und wenn dort jemand kommt mit dem Kinderwagen oder mit dem Rollator oder mit dem Rollstuhl, man schafft es nicht, man steht immer dann in der Mitte, hinten die Fahrzeuge, vorne die Fahrzeuge. Man kommt erst bei der zweiten. Da wurde dann gleich bei der nächsten Bürgerschaftssitzung wurde mitgeteilt, dass die Ampelschaltung um 3 Sekunden verlängert wurde. Und das reicht eigentlich schon aus.
2: Ja.
5: Es ist ganz minimal, aber es war eine ausreichende Geschichte.
2: Schneller Erfolg.
5: Genau.
1: Ja, schön, welche Einflussmöglichkeiten man so als... Ja. Ihr seid ja keine Berufspolitiker. Nee. Ne? Man hat als Bürgerinnen und Bürger. Wo sind denn außerdem noch die Einflussmöglichkeiten in euren Augen begrenzt? Wo hättet ihr gerne mehr?
3: Ja, Anita hat es eigentlich schon gesagt, wir müssen die Augen offen halten bei allen Änderungen, die sich im städtischen, im politischen Raum vollziehen, weil wir uns einfach nicht darauf verlassen können, dass wir vor allen Dingen rechtzeitig informiert werden. Wir brauchen ja auch eine gewisse Zeit, um unsere Meinung dann zu bilden. Und uns schon wünschen, dass wir... frühzeitig eingeschaltet werden.
5: Ich weiß noch, ich war zum Ausschuss für Finanzen und auf der Tagesordnung stand, das habe ich aber erst am Tag vorher im Informationssystem gesehen, wurde die neue Hauptsatzung der Stadt bearbeitet. Und da habe ich mich dann aber auch beschwert, als ich dann dran war, weil ich gesagt habe, ich möchte auch was dazu sagen. Ich habe mir die schnell von links oben nach rechts unten durchgelesen. Da hat der Oberbürgermeister sich sogar offiziell in dieser Sitzung entschuldigt, dass wir als Seniorenbeirat nicht einbezogen worden sind.
2: Also es gibt ja so eine schöne Formulierung und das heißt rechtzeitig und umfassend.
5: Ja.
2: Das ist überall geschrieben, wenn man jetzt die Satzungen liest, ob das Beiräte sind oder Beauftragte, da steht immer drin rechtzeitig und umfassend. Und ich denke mal, da hakt es nicht nur beim Seniorenbeirat.
1: Ich glaube, das ist ein guter Punkt, um mal eine kleine Pause zu machen, eine musikalische, für uns und auch für die Zuhörenden. Growing Up, der Linda Linders. Bis gleich.

0: 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Wir haben heute drei Gäste dabei vom Seniorenbeirat Greifswald. Und ich würde mal nochmal in die Runde stellen die Frage, wo seid ihr denn konkret alles beteiligt?
1: Also es sind ja viele Mitglieder im Seniorenbeirat und fast jeder hat eine entsprechende Aufgabe. Zum Beispiel ein Mitglied ist mit im Nahverkehrsbeirat, wo es um Busfahrpläne, Bushaltestellen geht. Oder mehrere Mitglieder sind in den Ortsteilvertretungen, wo sie an den Sitzungen teilnehmen und das eine oder andere, was an Problemen aufgeworfen wird, dann mit in unsere Sitzungen bringen.
0: Also könnt ihr da euch auch beteiligen in diesen einzelnen Gremien oder Ausschüssen, Nahverkehr oder Ortsteilvertretung?
2: Ortsteilvertretung nein. Also wir beteiligen in dem Sinne, dass wir praktisch unsere Meinung sagen. Also ja. Ich war zum Beispiel bei einer Ortsteilvertretung Wiek und habe gesagt, hört mal zu, man kommt mit dem Rollstuhl und auch Leute mit dem Gehstock kommen dort bei der Klosterruine durch diese Pflasterdinger da. Da ist das so eine Unfallquelle, das muss geändert werden. Da war ich für verschiedene Organisationen da, das habe ich dort angebracht. Wir haben dort kein Mitspracherecht, wir haben dort kein Wahlrecht oder was weiß ich, aber wir können unsere Probleme anbringen und unsere Mitglieder, die in diesen Ortsteilvertretungen von uns delegiert worden sind, nur als Mitglied des Seniorenbeirates, um zu hören, dabei zu sein, worüber redet ihr, mitzunehmen in unseren Seniorenbeirat, ob das was für uns ist, ob wir uns da auch einbringen können. Also zum Beispiel, also in den Ausschüssen für Finanzen, Liegenschaften, Soziales und so weiter haben wir das Rederecht zu allen Tagesordnungspunkten oder Vorlagen, die dort vorliegen an dem Abend, die seniorenrelevante Themen beinhalten. Dann meldet man sich vorher bei dem Vorsitzenden dann an und sagt, also ich möchte gern zu Punkt 8.9, da ist die Vorlage sowieso dran, dazu möchte ich gern was sagen.
0: Ja, was sind denn Themen, die Senioren betreffen könnten?
2: Das ist zum Beispiel, ich weiß, das letzte Mal habe ich das, aber brauchte ich das nicht mehr, weil das von der Tagesordnung genommen wurde. Licht zum Beispiel, also die Straße, da kommen neue Laternen hin mit dem anderen Licht oder so. Da habe ich im Vorfeld schon mit dem Herrn König, der Ausschussvorsitzende war, gesprochen, habe gesagt, dann achtet bitte darauf, wollte ich eigentlich dort einbringen zu dieser Vorlage. Und da habe ich gesagt, achtet bitte darauf, dass da nicht solche Laternen eingebaut oder Lichter eingebaut werden, wie bei mir direkt vor der Haustür. Dass ich bis in die zweite Etage taghell habe und wenn sie abends um 11 bei mir durch die Straße gehen, brauchen sie eine Sonnenbrille. So hell ist das, weil die haben die Lampen falsch angebracht. Solche Sachen zum Beispiel. Ne? Das betrifft ja in diesem Fall nicht nur mich alleine, sondern alle anderen eben auch. Ne? Alles, was irgendwie so damit zu tun hat, wo nicht nur ich, sondern mein Enkel und meine Tochter oder meine Nachbarin beteiligt sind oder betroffen sind, finde ich, haben wir ein Recht dazu, was zu sagen oder so. Ne?
3: Bei einem weiteren Gremium der Stadt gibt es eine laufende, kontinuierliche Zusammenarbeit und das ist die Arbeitsgruppe Barrierefreie Stadt, die ja von der Einrichtung wieder einen anderen Charakter hatte. Die werden ja nicht gewählt, sondern das ist so eine Art, ja, eine Arbeitsgruppe, die freiwillig zusammenkommt und von jeden Institutionen, die mit Angelegenheiten von Menschen mit Behinderung zu tun hat, aber auch eben Leute, die persönlich davon betroffen sind oder daran interessiert sind. Und das hatten wir vorhin auch schon angeklungen. Es gibt viele Themen, wo Senioren und Senioren und Menschen mit Behinderung in gleicher und ähnlicher Weise betroffen sind. Und deswegen arbeiten wir mit dieser Arbeitsgruppe sehr gut zusammen und entwickeln auch gemeinsame Dinge. Wir machen auch Begehungen hier in der Stadt, was die Barriere, den barrierenfreien Zugang von Ladenlokalen, von öffentlichen Gebäuden und so weiter angeht.
0: Anita, du hattest vorhin gesagt, das Beispiel gebracht mit der Ampelüberquerungszeit, der Grünzeit an der Europakreuzung. Das ist so ein Thema, für mich als jüngere Person würde ich die leicht übersehen. Welche Themen werden denn von Jüngeren oder auch allgemein von der Politik sonst leicht übersehen, die ältere Menschen betreffen?
2: Ach du Gott. weiß gar nicht, wo ich anfangen soll. Also, wie gesagt, es ist ganz vielfältig und das betrifft halt nicht nur die Älteren. Und das ist das Problem, was ich sehe eben. Ne? Aber ich habe mich nun nach meiner Arbeitszeit dafür entschieden, in dem Seniorenbeirat mitzuarbeiten und ganz speziell für Senioren was zu machen. Und das sind eben die Wege, die Pflaster, die Bordsteinkanten, die Übergänge und dergleichen. Da, das ist das, wo wir, oder Bänke zum Beispiel, ne? Wir haben dafür gesorgt, dass entsprechend neue Bänke jetzt gebaut und aufgestellt werden, nicht mehr so wie vorher waren. Solche Sachen, die ja nicht nur den Senioren zugutekommen, sondern letztendlich auch von anderen genutzt werden kann. Bänke mit höherer Sitzfläche und Armlehnen zum Beispiel oder so, solche Sachen.
0: Jetzt hast du gerade auch Pflastersteine erwähnt, ja. Jetzt ist Greifswald auch eine historische Stadt. Wie kommt sich denn da Denkmalschutz und eure Anliegen in die Quere?
2: Das ist ein bisschen problematisch. Da haben wir noch keine große Lösung gefunden. Eine Teillösung, ja. Ich weiß nicht genau, wie das ist. Es ist ja so schon gewesen, dass Pflastersteine aus Greifswald verkauft worden sind, ne? Nach Dänemark oder Schweden oder was weiß ich wohin oder so. Ne? Es ist schon ein paar Jahre Härchen her, das weiß ich nur zum Beispiel. Also es sind etliche Jahre her. Ich habe mich ja auch zu DDR-Zeit ein bisschen für die Stadt interessiert. Da weiß ich, dass das sowas also auch geht. Ne? Aber ansonsten, Bürokratie kann ich nur sagen, Bürokratie überall. Also man kommt mit vielen Sachen eigentlich nicht groß weiter. Man kann das immer nur wieder ansprechen und anpicken und sagen, hier Kinder, guck mal da und der Weg und hinter der Bushaltestelle, der Weg, der ist nicht in Ordnung. Nicht nur für Leute mit dem Rollstuhl oder mit dem Gehstock, sondern eben auch für Kinderwagen. Der holpert darüber, das Kind fällt aus dem Kinderwagen oder so. Ne?
0: Ja. Also würdest du sagen, historische Relikte müssten einer funktionierenden Stadt für alle weichen?
2: Nee, das will ich nicht sagen. Man muss eine Lösung finden dafür. Ja. Es kann nicht sein, dass ich wenn ich einen riesengroßen Rollstuhl habe, wo eine behinderte Dame drin ist, mir persönlich ist das so gegangen, ich komme nicht mit gutem Willen, kam ich nicht in die Klosterruine rein, weil das waren Pflastersteine, dazu noch eine Anhöhung, dass Leute mich gefragt haben, kann ich Ihnen helfen? Ich habe mir inzwischen selber geholfen, ich habe den Rollstuhl umgedreht und hinter mir hergezogen. Dann ging es auch. Und das habe ich eben bemängelt. Ich sage, das geht nicht. Ihr wollt doch, dass alle Zugang zu diesen historischen Geschichten Bauten haben im Prinzip. Auch zu Veranstaltungen, wenn Veranstaltungen dort sind, und so, wie kommen die da hin? Das ist schwierig eben. Ne? Aber wie gesagt, da gibt es noch keine große Lösung, die ich anbieten kann, muss ich ehrlich gestehen.
3: Große Lösung gibt es nicht, aber im Kleinen gibt es durchaus manchmal eine Lösung. Ja. Bei der Klosterruine ist es ja inzwischen möglich geworden. Ja. Die historischen Kopfsteinpflaster, die huckeligen Dinger, wo man also nicht durchkommt mit dem Rollator oder mit dem Rollstuhl, abzuschleifen und glatt zu machen, zumindest an den Überwegen.
0: Also Kompromisslösung.
3: Das verträgt sich nach unserer Auffassung natürlich durchaus mit dem historischen Stadtbild.
1: Aber es wurde auch oft an uns herangetragen, dass auf dem Marktplatz mehr Bänke stehen sollten. Bloß das ist ja auch aus historischen Gründen nicht möglich.
2: Nee, das kann ich so nicht sagen. Keine historischen
1: die
2: Gründe.
1: Fördergelder müssen
2: es sind EU-Gelder damals geflossen an die Stadt, um den Markt umzubauen. Damals wurde aber kein Mensch weiter gefragt. Das wurde eben durch die Stadt wahrscheinlich so entschieden, wie das auszusehen hat oder wer auch immer das entschieden hat. Also wir sind damals nicht gefragt worden und ich sicherlich die anderen Bevölkerung auch nicht. Und jetzt kommen die Leute und sagen, oh, das ist aber schlecht. Und jetzt können wir immer nur sagen, das ist leider so, im Augenblick lässt sich da nichts machen. Die EU-Gelder sind geflossen und ein Umbau würde jetzt bedeuten, die kompletten EU-Gelder müssen zurückgezahlt werden. Und das kann man der Stadt nicht zumuten. Sehe ich persönlich auch. Man muss eben abwarten, bis die Zeit vorbei ist.
4: Ich habe noch mal eine Frage gerade dazu, wo ihr eben gesagt habt, ja, es ist manchmal ein langer Weg, wenn man eben etwas macht. Und wir haben ja vorhin schon angesprochen, dass ein Ansatz ist, auch diese Befragung über Klimaschutz, Hitzeschutz, Starkregen. Also wir alle wissen, wer die Presse verfolgt, wer Fernsehen guckt und, was teilweise gerade los ist in Europa. Und man braucht ja nicht allzu weit gehen. In Hagenow hatten wir dieses Jahr ja schon ein absolutes Land unter. Und jetzt hat unsere Stadt eine Befragung gemacht. Wenn sich da Leute dran beteiligen, kann man jetzt mit Fug und Recht und gutem Gewissen sagen, Leute, beteiligt euch. Berücksichtigt. Eure Ratschläge werden doch in irgendeiner Art und Weise zum Tragen kommen.
2: Das ist nur ein bisschen hochgegriffen. Weiß ich nicht, ob ich das so unterstützen oder bestätigen würde. Auf alle Fälle kann ich sagen, es wird gehört. Es wird gehört, wenn viele dort ihre persönlichen Ansichten einbringen, was sie persönlich auch erlebt haben. Eine Unterführung, wo ich mit dem Auto hängen stecken geblieben bin, mir persönlich ist es so gegangen, bei Starkregen und das Wasser hat mich geschluckt, hat mein Auto geschluckt. Ich habe gedacht, der vor mir ist durchgekommen, kommst du auch durch? Nee, ich kam nicht mehr durch. Ne? Gibt eine Möglichkeit für solche Sachen eben, dass man denen mitteilt, Mensch, macht ein paar Risse drin oder Löcher, dass das in den Boden abfließen kann. Habe ich keine Ahnung, ob das geht oder ob das machbar ist.
4: Geht
2: aber
4: alles.
2: Man kann doch so eine, dass man sagt, also wenn das versiegelt ist, da kann kein Wasser abfließen. Aber wenn da ein kleines Loch drin ist, alle paar Meter oder so,
4: versickern.
2: Kann es doch versickert in der Erde. Das heißt, es wird nicht so viel Hochwasser dann dort sein, zum Beispiel im Prinzip.
4: Ne? Also diese Frage, mich interessiert es ganz besonders, muss ich sagen, weil ich wohne in einer Stadtansiedlung und da hat man ja viel Bromborium gemacht mit der Heinestraße und so weiter. Wenn man sich die Heinestraße anguckt, auf den ersten Blick, ohne nachzudenken, ist sie wunderschön, was man da gemacht hat. Aber eigentlich, wenn man von unserem heutigen Wissen über Klimaextreme spricht, dann ist da alles falsch gemacht worden, was man falsch machen kann. Es wurde total versiegelt, sogar an der Seite hast du ja gerade in der Stadtransiedlung oft diese Sandstreifen. Ja, alles weg. Da ist wirklich teilweise von Garten zu Garten. Und ich habe mit dem Bauleiter gesprochen, er sagte, ja, die Leute wollten es so, dass da auch noch Split drauf kommt. Ja, was heißt, die Leute wollten es so? Wir wollen, aber man muss doch mal nachdenken, über was reden wir. Und wenn da Starkregen kommen würde, dann haben sie natürlich noch diese Verkehrsberuhigungsinseln, aber die verengen die Straße und machen eigentlich den Starkregen, den Fluss noch schneller.
2: Ja.
4: Aber da ist nichts drin. Diese kleinen Abflüsse sind ganz normale Gulli, also diese normal, die schaffen das nicht. Und da frage ich mich doch, ja, plant vielleicht vor 10, 15, 20 Jahren diese Projekte plant, jetzt umgesetzt, man muss doch mal nachdenken, über was reden wir denn? Denn die Erkenntnisse, wie man das machen kann, um eben einen Versicherungsfaktor da zu haben, um auch unter anderem, also ich bin sehr unterwegs mit Botanik und Ornithologie und so weiter. Zum Beispiel bringt man damit unsere Stadtvögel um. Keine Pfütze mehr, kein Sandbad mehr. Und schon sind die Vögel weg.
0: Moni, weil die sagen, du hattest gerade
4: nicht mehr mein Lebensraum.
0: Ganz kurz, um die Zuhörenden nochmal abzuholen. Du hattest gerade diese Karte, diese Bürgerbefragung hattest du angesprochen. Ich würde gerne nochmal die Zuhörenden abholen, indem ich mal kurz erwähne, worum es denn da geht. Denn zurzeit Greifswald bittet Bürgerinnen und Bürger derzeit auf einer Online-Karte digital unter anderem heiße Orte, regelmäßig überflutete Straßen, trockene Grünflächen, angenehm kühle Aufenthaltsorte und mögliche Flächen zur Begrünung und Entsiegelung einzutragen. Ergänzt werden können offenbar auch Häufigkeiten und Dringlichkeiten. Auch Fotos können reingereicht werden. Und die Meldungen sind nicht nur online, sondern auch telefonisch oder auch per Mail sowie über die Quartierbüros oder das Haus der Begegnung möglich. Mhm. Diese Ergebnisse sollen gemeinsam mit wissenschaftlichen Daten in den Klimaanpassungsplan einfließen. Die Befragung läuft noch bis Ende September, glaube ich. Jetzt bin ich mir nicht
4: länger.
0: Sicher.
4: Noch länger.
2: Nein. Also diese Befragung war offiziell ausgelegt ab 20. Juli bis irgendwie September nur.
0: Ja.
2: Ob die dann verlängert wird, kann ich nicht sagen. Aber also es steht und es war ein Termin festgelegt.
0: Ach, und erste Ergebnisse sind dann für das erste Quartal 2027 angekündigt.
4: Ja, das habe ich dann verwechselt. Also auf jeden Fall erst nächstes Jahr.
2: Ja.
4: Sind die auch. Aber alles, was ich gerade so gesagt habe, sind ganz kleine Kleinigkeiten. Und die werden passieren. Da brauchen wir uns nichts vor. Und mir, also nicht nur, dass ich sehe, warum macht ihr das? Alle haben die Möglichkeiten, also gerade, es sind ja keine Dummen, es sind ja Bauleiter, es sind studierte Menschen, die solche Sachen planen. Und dann werden wieder solche Versiegelungen vorgenommen. Und schick finde ich, das habe ich noch gar nicht gelesen oder ist beim Überfliegen, dass wir auch von Entsiegelung reden.
2: Hm.
4: Das ist ja ein Thema, das überhaupt keiner anfasst.
2: Ja.
3: Es gibt durchaus Städte, die unter dem Stichwort Entpflastern,
4: ja,
3: durchaus etwas tun in dem Bereich und verpflasterte Stadtlandschaften zumindest streckenweise, teilweise mit Grün auflockern wollen. Und was eben ja wiederholt gesagt worden ist, Ergebnisse des Klimawandels liegen vor. Das eine sind die Starkregenereignisse, die mit Sicherheit zunehmen werden. Das andere sind aber auch die zunehmenden Hitzeperioden. Wir hatten gerade erst eine mit Temperaturen, die wir hier so im Norden äußerst selten, wenn überhaupt noch nie hatten, an die 40 Grad. Und wir haben auch Feststellungen darüber gibt es wissenschaftliche Erkenntnisse zuhauf, dass, wenn ich das richtig im Kopf habe, im Jahre 2024 europaweit über 60.000 Hitzetote zu beklagen sind. Und wen trifft es? Es trifft in erster Linie die sogenannten vulnerablen Gruppen, Ältere, Säuglinge, Menschen mit Vorerkrankungen, Menschen mit Behinderung. Und es trifft außerdem bestimmte Bevölkerungsgruppen, die sich aus ihrer eigenen materiellen Lage heraus nicht dagegen schützen können, sei es durch Klimaanlagen, durch Verschattung ihrer Häuser und durch sonstige Dinge. Also Leute, die, sagen wir mal, in den unteren Gehaltsgruppen zu finden sind.
4: Oder guckt euch die Schulhöfe an. Die sind, also ich habe es in Brandenburg erlebt, viel EU-Geld ist dafür ausgegeben worden, dass ein Riesenschulhof dicht gemacht worden ist. Versiegelt, dann sind in der Mitte drei Bäume mit so Baumscheiben, die lange nicht ausreichen, die sind 2 Quadratmeter, da kommt dann noch Eisengitter rauf, dass das Spontangrün nicht hochkommt. Und dann bleibt das so. Und ich möchte nicht wissen, wie viel Grad dieser Boden oder dieser Schulhof hat, wenn wir mal über 30 Grad und dann mal 3 Tage reden. Da kann keiner mehr barfuß drauf laufen.
0: Hatte ich mal gesehen, Video in den USA, wie da jemand Eier gebraten hat. Nee, das war in Freiburg. Verdammt Axt. In Freiburg war das. Hat jemand rohe Eier auf die Straße geschmissen.
4: Und das Verrückte ist doch, wir wissen es doch alle. Die Wissenschaft, dass jeder, und dann gucke ich mir die Straße an, um wieder auf mein Niveau, und bei mir soll nämlich dieselbe Straße gebaut werden. Und ich sage, Leute, geht nicht. Warum? Ihr wisst doch, dass es falsch ist. Aber also ich werde mein Möglichstes tun, um auch meine Spatzen zu retten und meine Hausrotschwänzchen und blau und wer auch alles da bei mir rumschwingt. Aber wenn immer diese Frage kommt, wo sind unsere Vögel? Solche Sachen bringen sie einfach mal um.
0: Ich würde nochmal zurückgehen zum Thema Klima und Senioren. Ist Greifswald denn überhaupt gewappnet für diese Klimaanlage, Henry, die du gerade beschrieben hast? Gibt es genügend schattige Plätze, Trinkmöglichkeit, kühle Aufenthaltsorte? Oder was fehlt außerdem? Also fehlt noch was?
2: Naja, Trinkmöglichkeiten. Ich kann mich aber entsinnen, dass die Frau Professor Tolani auf diese Geschichte schon mal hingewiesen hat. Trinkbrunnen zum Beispiel für die Stadt. Weiß ich genau, auch in der Bürgerschaft und in den Ausschüssen oder so. Das ist auch schon wieder ein paar Jahre her. Es ging darum, auch im Rosengarten, das soll ja wieder alles wieder Zeug gemacht haben zu DDR-Zeiten. Das war ein ganz tolles Ding. Da ist ein riesengroßer Springbrunnen da. Da waren wir als Kinder mit den Füßen drin und meine Kinder waren da mit den Füßen drin. Und da hat sie eben auch angeregt, da muss auch so eine Wassersäule hin, dass man dort Wasser trinken kann und die müsste an mehrere Orte in die Stadt. Kann ich mich entsinnen, dass sogar Frau Professor Tolani, unsere Bürgerschaftspräsidentin, schon vor etlichen Jahren darauf hingewiesen hat, dass das kommen soll und muss.
4: Und das sind so ganz kleine Sachen, ja?
2: Genau.
4: Die ungemein helfen.
2: Ja.
1: Aber ich denke, durch den Wall sind wir doch ganz gut dran, dass wir wenigstens in der Stadt eine Möglichkeit haben, im Schatten dann zu gehen.
0: Also in der Innenstadt.
1: Ja,
3: aber man merkt ganz deutlich, wenn man am Wall entlang geht und geht dann runter auf den Marktplatz oder so, ohne ein Thermometer in der Hand zu haben, fühle ich selber, dass das, ich weiß nicht, 3-4 Grad wärmer ist, wenn ich in die gepflasterten Innenstadtbereiche gehe. Und da kommt es, glaube ich, wurde eben schon gesagt, wirklich darauf an, dass man so klein, auch wenn es nur kleine Klimainseln schafft durch Begrünung, durch Wasserflächen und durch Trinkwasserbrunnen. Ich denke, das ist eine Aufgabe für den neuen zukünftigen Seniorenbeirat, sich darauf nochmal einzustellen und sich genauer darum zu kümmern. Denn bei den Trinkwasserbrunnen kommt natürlich da die Frage der Hygiene auch entscheidend hinzu. Das ist eine Kostenfrage. Das Ding muss überwacht werden, das muss gespült werden, das muss gewartet werden und Das ist was anderes, als wenn ich da die Füße reinhalte.
0: Ich habe gerade die Seite offen mit dieser Bürgerbefragung und da kann man auch Ideen einfließen lassen. Und dann, witzigerweise haben wir gerade über Trinkwasserspender geredet, in der Innenstadt unter anderem. Und hier gibt es auch die Idee, mehr Trinkwasserspender in der Innenstadt. Zum Beispiel Vorplatz, Mensa, Hobenowplatz und Bahnhof. Und das Wasser nicht weglaufen lassen, sondern mit Leitung an die nächsten Bäume legen. Das ist ein Vorschlag hier. Wunderbar, leider ohne, nur mit Referenznummer, anonym sonst. Kann man sogar mitdiskutieren. Wollte ich nur kurz einbringen. War eine schöne Idee, finde ich
4: und
0: auch.
4: Und dann haben wir noch die Sachen, also unter anderem, was in Schönweile passiert ist, dass sie da an der Beimlerstraße diesen gesamten Wald, dieses Wäldchen weggenommen haben. Das ist so eine, also ich habe im was weg ist, ist weg. So. Und ich habe dann versucht rauszubekommen, weil angesagt waren, da werden die Pappeln entnommen. Man kann heute Bäume entnehmen, ohne Schaden anzurichten, ohne Grund. Aber da wurde ja alles plattgewalzt. Und dann habe ich mit der Bürgerinitiative gesprochen, die sich da ja, die waren ja alle platt. Also doppelt, die waren doppelt platt, die Bäume und die Menschen. Keiner wusste was davon.
0: Ich sehe gerade, Henry schüttelt schon. Willst du was dazu sagen?
3: Ich habe das auch mit großem Erstaunen zur Kenntnis genommen. Vor allen Dingen, ich meine gelesen zu haben, dass man die weggenommene, den weggenommenen Bewuchs durch einheimische Bepflanzung ersetzen will. Nur ich frage mich, wann?
4: Ja, vor allen Dingen wollte man nur die Pappeln entnehmen, weil die nach 70 Jahren werden die morsch. Es war auch völliger Schwachsinn. Und Fakt ist, es war nie die Rede davon, dass das war ein Biotop. Das war ein Wald, der gewachsen ist seit über 50 Jahren. Der wurde ja sofort angepflanzt. Da hatten wir ja jemanden hier, da war der Vater dabei in der DDR, die auch eine Bürgerinitiative in der DDR hatten, dass dieses Wäldchen da angepflanzt wird. Schutz gegen die Abgase, Lärm und so weiter. Und dann ist der weg, ratzifatzi. Du kannst nichts mehr machen. Und jetzt soll der Elernholzteich soll verschönert werden. Und wenn Stadtpolitik von Verschönern redet, dann ist das meistens Kahlschlag. Und wir brauchen keine Parks, wir brauchen natürliches Grün. Und also ihr versteht schon, ich habe schon wieder eine Halskrause.
0: Wir merken es. Richtig Schaum vom Mund.
4: Ja.
0: Ja, jetzt können wir ja gleich mal, wir haben noch ein Thema offen, worüber wir unbedingt noch sprechen wollen. Und die Zeit rinnt schon. Ihr habt Ersatzleute, wollt ihr haben. Unter anderem, eine Neuwahl steht in den Startlöchern. Das ist korrekt. Wollt ihr dazu noch was sagen?
2: Nein, alle 3 Jahre wird der Seniorenbeirat sowieso neu gewählt. Also früher war das 5 Jahre und seit 6 Jahren alle 3 Jahre. Das hängt auch ein bisschen damit zusammen, dass die Senioren eben erst mit ab 60 dort eintreten können. Früher stand noch drin und müssen aus dem Arbeitsleben ausgeschieden sein. Das haben wir gestrichen, weil mit 60 geht heute kaum einer noch. Also das heißt, es werden auch Leute jetzt in den Seniorenbeirat reinkommen können, die noch arbeiten. Das heißt, die auch ständig unterwegs sind, auch mehr sehen von der Stadt. Und wie gesagt, alle 3 Jahre wird gewählt. Und von einigen weiß ich aus dem jetzigen Seniorenbeirat, die weitermachen wollen und weiter mitarbeiten wollen im Seniorenbeirat. Aber die Entscheidung wird ja erst bei der Wahl getroffen. Es wird eine Delegiertenwahl sein. Es kann sich jeder bewerben, der 60 Jahre alt ist und seinen Hauptwohnsitz in Greifswald hat. Auch Privatbürger können sich die Anmeldung runterladen aus dem Internet von unserer Seite, aus dem Ratsinformationssystem. Oder aber bei mir haben sich auch welche privat schon gemeldet über unseren Account. Den habe ich das per Mail zugeschickt hier als Anhang, die Formulare oder so. Bis Ende August muss man sich beworben haben. Da gibt es eine Delegiertenkonferenz und dann wird gewählt. Und wer die meisten Stimmen bekommt, wie gesagt, es werden nur noch 13 Mitglieder jetzt im Seniorenbeirat sein, die werden denn den neuen Seniorenbeirat bilden.
4: Wer wählt?
2: Die

0: gegen Grunge sind wir jetzt auch wieder zurück bei Bonn Panorama Radio 98.1. Schon zum Ende, dem Ende. Wir haben gerade über die Wahl des Seniorenbeirats gesprochen. Bis zum 30. August kann man sich bewerben. Am 1. Oktober ist dann die Wahl. Welche Aufgaben erwarten einen dabei?
1: Ja, wir hatten ja schon gesagt, dass der Seniorenbeirat gewählt wird. Also es ist Ausdruck demokratischer Mitwirkung innerhalb der Greifswalder Stadtgesellschaft. Auch wenn wir demokratisch legitimiert sind, sind unsere Aufgaben im Grunde etwas begrenzt auf Beratung, auf Anregung, auf die Stellung von Anträgen. Wir können also nicht in den eigentlichen Gremien der Bürgerschaft oder der Ausschüsse mitbestimmen oder mit abstimmen, sondern wir können eigentlich, sag das mal so, nur durch die Qualität unserer Argumente überzeugen, damit wir unsere Anliegen durchsetzen können. Also Beratung der Gremien, der gesamten Verwaltung in allen Angelegenheiten, die Senioren und Seniorinnen betreffen, auf die Probleme hinweisen, die uns auffallen oder die an uns herangetragen werden. Dann natürlich auch mitwirken bei allen Planungen, die uns betreffen. Wir haben natürlich auch die Aufgabe, Ansprechpartner sein für alle Seniorinnen und Senioren in der Stadt Greifswald, die Anliegen aufzunehmen und sie weiter zu vermitteln. Und wir haben dann noch so eine rein formale Aufgabe, einen Rechenschaftsbericht zu machen, ich glaube einmal jährlich. Und wir machen seit vielen, vielen Jahren, im Abstand von 2 Jahren, die Seniorentage, wo eine Bündelung von Veranstaltungen immer zu einem bestimmten Zeitraum im September diesen Jahres wird das stattfinden.
2: Oktober.
1: Oh, Entschuldigung, habe mich versehen. Im Oktober dieses Jahres wird das stattfinden. Richtig, mit Blick auf die stattfindenden Landtagswahlen, da gibt es genug andere Sachen. Wo wir dann eine ganze Reihe von Angeboten machen und um auf den Seniorenbeirat und auf seine Arbeit aufmerksam zu machen.
3: Ich habe da noch eine Frage. Es ist ja doch ein Eingriff in die Politik. Wenn jemand sich jetzt meldet, muss er politisches Vorwissen haben?
2: Nein, gar nicht. Überhaupt nicht. Wir sind eine parteipolitisch unabhängige Organisation. Jeder, der bei uns mitmacht, muss bloß wissen, dass er nicht nur Mitglied ist, sondern auch was bewirken soll, dass sich was sich verändern soll und verändern muss für bestimmte Gruppen, bestimmte Personen in der Stadt.
3: Also man erwartet, wenn sich jetzt jemand meldet, dass er auch aktiv mit eingreift, in zum Beispiel, wo sind Probleme, wie kann man ein Problem lösen. Also wir haben ja bei Vereinen oftmals, man sagt ja immer, bei Vereinen sind 10% der Mitglieder machen alles und der Rest ist Beimasse, sag ich mal. Das kommt beim Seniorenbeirat gar nicht in Frage.
1: Daraus ergibt sich schon deswegen ein ganz besonderes Problem, weil wir bisher 22 Leute sind und nach der nächsten Wahl am 1.10. sind wir nur noch 13. Das heißt, die Arbeit verteilt sich auf deutlich weniger Leute. Und jemand, der nur sitzt und zuhört, ist ein bisschen schwierig.
2: Fehl am Platz.
3: Also man muss schon sich mit Problemen auseinandersetzen können und nach Möglichkeit auch keine Angst haben, mal irgendjemanden von einer

0: Bürgerschaft, egal wem, auch mal zu nahe zu treten und zu sagen, das, was Sie gerade vorgelegt haben, sehen wir ganz anders.
1: Eigentlich ist es unsere Aufgabe, den Leuten auf die Füße zu treten.
2: Also das rufen ich finde, das ist ein schönes Schlusswort, weil ich leider die Zeit, wir wollten noch so viel über so viele Sachen sprechen, die Zeit drängt, die Leute von Obscurissimo wollen auch noch rein. Ja, erstmal vielen Dank an den Seniorenbeirat, an Ursel, an Henry und an Anita, dass ihr hier wart.
0: Und so schnell. Ja. Ich muss euch nochmal ganz herzlich danken. Also am Sonntag hatte ich die Idee, habe Claudia angeschrieben und ihr seid hier. Dankeschön.
2: Und wir hören uns dann wieder. Ja, ihr könnt erstmal Tschüss sagen, Entschuldigung.
3: Okay.
1: Tschüss und schön, dass ihr da seid. Spaß gemacht. Vielen Dank.
3: Ja, danke.
2: Und wir hören uns wieder in 2 Wochen. Und jetzt geht's gleich weiter. Erstmal mit Quick Escape von Pearl Jam und dann mit Obscurissimo. Viel Spaß.

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Heute erwartet uns zunächst über viele Stunden strahlender Sonnenschein. Ab dem Nachmittag ziehen dann aber von Westen her auch regional Schauer und Gewitter auf, die örtlich kräftig ausfallen können. Da sind dann auch schon mal Starkregen, Hagel und orkanartige Böen dabei. Die Temperaturen steigen auf heiße 33 bis 36 Grad, direkt an der Küste werden um 31 Grad erreicht. Dazu herrscht eine starke Wärmebelastung. Der Wind weht zunächst nur schwach aus südlichen Richtungen. Zum späten Nachmittag und Abend frischt er von Westen her deutlich auf und bringt auch abseits der Gewitter teils stürmische Böen bis hin zu schweren Sturmböen mit sich. Dabei dreht der Wind rasch auf West bis Nordwest. In der Nacht zum Freitag ist es wechselnd bis stark bewölkt. Örtlich sind noch Schauer oder Gewitter mit schweren Sturmböen möglich, die bis zum Morgen nach Osten aber abziehen. Die Tiefstwerte liegen zwischen 19 und 15 Grad. Der Wind weht überwiegend schwach aus West bis Nordwest, lebt vorübergehend aber böig auf und örtlich sind erneut Sturmböen möglich. Der Freitag bringt einen Mix aus Sonne und Wolken. In den südlichen Landesteilen sind einzelne Schauer oder Gewitter nicht ausgeschlossen. Die Höchstwerte erreichen 24 bis 28 Grad, an der Ostsee 21 bis 23 Grad. Dazu weht schwacher Wind aus West bis Nordwest, der am Nachmittag teilweise auf Nord bis Nordost dreht. In der Nacht zum Sonnabend ziehen von Südwesten teils schauerartig verstärkte und gewittrige Regenfälle auf. Die Temperaturen gehen auf 17 bis 12 Grad zurück, dazu bleibt es meist schwach windig. Am Sonnabend ist es zunächst oft stärker bewölkt und gebietsweise regnet es noch, vereinzelt auch mit Gewittern. Am Nachmittag setzt sich von Westen her jedoch meist trockenes Wetter durch. Die Höchsttemperaturen liegen zwischen 19 Grad an der Ostsee und bis zu 24 Grad im südlichen Binnenland. Der Wind weht schwach aus nördlichen Richtungen. In der Nacht zum Sonntag lockern die Wolken auf, vielerorts bleibt es gering bewölkt und trocken. Die Temperaturen sinken auf 13 bis 10 Grad, dazu weht ein schwacher Wind. Das war's auch schon wieder vom Wetter. Machen Sie es sich bei der Hitze so angenehm wie möglich und kommen Sie gut durch den Tag. 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
1: Hallo, guten Abend, gute Nacht heute am 11.03.2026. Das letzte Mal haben wir uns gehört, das war im letzten Jahr 2025. Seitdem ist einiges passiert. Mein Name ist Paul Bark und ich bin heute für euch wieder da in der Late-Night-Sendung. Warum, wieso, weshalb es eine gewisse Funkstille gab, persönliche Gründe, sehr viel Wahlkampf. Wisst ihr, ich bin ja politisch aktiv. Dazu persönliche Sachen, ne, melancholische, depressive Phasen, Urlaube, Besuche, Haushalt, der ganze Schnadderadatz. Aber ich bin für euch jetzt wieder hier und wir reden heute über gewisse Themen. Was ist so in der letzten Zeit passiert? Worüber können wir sprechen? Was ist denn so, worüber wir reden, fluchen und so weiter können, wenn ihr wisst ja, Late Night ist für alles da. Für alles. Wir haben keinen Gast. Ich hoffe, das meine heute. Deswegen wird ein Thema, worüber ich gerne reden möchte, was aber noch nicht geht. Dafür brauche ich Gäste oder einen Gast oder Gästin, whatever. Ihr wisst schon, das ist, muss ich planen und vorausschauend weiterführen. Deswegen muss ich muss hier nebenbei, hört ihr meine Stimme vielleicht leiser, lauter, also ist gut. Ich glaube, das ist besser. Falls ihr denkt, Abendessen mit mir, ja, das gibt's vielleicht auch, weil ich sitze ja dann hier live vor Ort. Nicht live. Ihr seid in Greifswald, ich bin in Trier und ich nehme das heute Nachmittag auf. Ein bisschen Musik gibt's zwischendrin, noch nichts Neues. Da muss ich noch, die muss ich noch einspielen und reinziehen und ihr kennt den ganzen Kleideradatsch. Aber das Thema, worüber ich heute reden will, ist halt allgemein, was ist jetzt passiert. Wir haben eigentlich wieder das Jahr, wir sind schon wieder in der Vergangenheit zurück, wir haben schon wieder einen Golfkrieg, beziehungsweise in der Golfregion, ne, Iran wurde angegriffen und das ist alles ganz schön kacke. Das ist, ja, darüber können wir reden, darüber wollen wir heute nicht reden, das ist schon, die Realität ist depressiv genug. Wir können auch darüber sprechen, dass auch, wir haben genug Probleme hier vor Ort, in unserem Land, sei es, dass ein Jens Spahn nicht belangt wird, dass nicht mehr eine richtige Anzeige kommt, nicht mehr eine richtige Untersuchung wegen seiner Maskenaffäre, das ist eigentlich schon, das ist eine wortwörtlich eine Schweinerei, worüber wir hier reden müssen. Und das Ganze, ja, ist in einer Zeit, oh Gott, ich habe keine Ahnung. Mittlerweile, also wer mich kennt persönlich, weiß, wie ich aussehe. Ich bin ja ein äußerst privilegiertes Wesen, ein privilegierter Mensch. Ich bin nicht nur weiß, es ist hetero und in Deutschland groß geworden. Das ist schon dreifach privilegiert. Ich glaube, ich bin sogar vierfach privilegiert, weil ich halt Ende der 80er, also 89, geboren wurde, meine Kindheit in den 90ern verbracht habe, meine Jugend in den 2000ern. Und da war halt das größtschlimmstmögliche Ereignis 9/11. So, und jetzt alle, die jetzt aufwachsen, die tun mir, Jugendliche, die tun mir richtig leid. Also mein Alltagsproblem war, was mache ich am Wochenende? So vor 20 Jahren. Ja, vor 20 Jahren. Was, so war meine Themen, was mache ich am Wochenende? Was mache ich im Sommer, wenn es regnet und der Strand ist direkt vor Ort, gut zocken? Das gab es auch schon damals. Wie kriege ich alle meine Pokémon? Und der ganze Kram. Oder ist sind meine Kumpels zu Hause, wenn ich vorbeifahre, all das. Das waren meine Alltagsprobleme. Wenn ich heute gucke, hier in Trier zum Beispiel, die Jugendlichen, die im gleichen Alter sind, die haben jetzt die Sorge, Wehrpflicht, dass sie eingezogen werden und dann nicht in einer Zeit, wo gesicherter Frieden ist, sondern in einer Zeit, wo wir im Jahres, wo wir jetzt schon den Ukraine-Krieg im vierten Jahr haben, also wir haben den vierten Jahrestag des Angriffs überstanden. Der Jahrestag klingt so fröhlich. Also er hat sich das vierte Mal gejährt, der Tag des Angriffs Russlands. Und jetzt haben wir auch noch den Iran. Und es sind ja nicht mal alle Krisen auf der Welt und nicht mal alle Kriege. Wir haben auch noch Venezuela. Wir haben noch Ecuador, darüber redet auch keiner. Wir haben die ganzen Bürgerkriege auf dem afrikanischen Kontinent. Wir haben den Genozid in Gaza und all das alles. Und das ist ja völlig verrückt. So, und jetzt stehe ich und die wachsen auf und dann heißt es, ja, ja, wir kriegen 500 Milliarden Sondervermögen und das geht in die Bundeswehr, die so abgewrackt ist, die so viele technische Fehler, das schon zu meiner Zeit, als es die Wehrpflicht noch gab, ich habe gedient, unter dem Motto, kenne deinen Feind, da kann man sich das so gar nicht vorstellen. Da hat auch die Hälfte nicht funktioniert. Da musstest du dein Visier irgendwie anpassen. Da hieß es ja, okay, wenn der rote Punkt da ist, musst du halt 3 Meter nach links ziehen, damit das funktioniert. Ja, und das ist, da gehen 500 Milliarden rein, während wir marode Schulen haben, fehlen keinen guten öffentlichen ÖPNV und sowas alles. So parallel ist eine Regierung an der Macht, die an fossilen Brennstoffen festhält. Haha, der Iran-Krieg, Spritpreise gehen hoch, Überraschung. Nicht nur das, jetzt hat kam die ganze Nachricht, dass VW und Porsche Gewinnverluste einbüßen müssen, und zwar Porsche, glaube ich, richtig krass, um 93%, haben immer noch Gewinn gemacht, aber trotzdem entlassen sie 50.000 Mitarbeiter, anstatt den Vorstand zu entlassen oder ihr Ziel zu verändern, das, was sie machen sollten. Ihr seht, größter Wahnsinn auf der Welt. Und was kann man dagegen machen? Keine Ahnung. Ja, ein Freund wollte von mir sagen, Resilienz üben. Kann man nicht so viel verändern. Ihr könnt euch politisch aktivieren, ihr könnt auf Demos gehen, ihr könnt die Jugend unterstützen, ihr könnt einfach keine erzkonservativen und reaktionären Parteien wählen, sei es CDU, CSU und AfD. Bei der FDP klappt es ja auch, weg vom Fenster jetzt. Endlich im Heimatland der Bundeswehr, das ist im Heimatland der FDP, das ist mal eine positive Nachricht. In Baden-Württemberg, raus aus dem Parlament, geil, jetzt hat sie gar nichts mehr. Die sind nirgendwo drinne. Das kann denen richtig teuer zu stehen kommen, weil, ja, sie sind halt weg und es gibt halt bessere Alternativen. Und das ist es jetzt. So, aber was haben wir denn noch? Was ist denn da? Wir können fliehen. Eskapismus, ja, geht in die Kunst, Kultur, aber selbst die leidet drunter. So, wir haben Massenentlassungen in Videospielstudios, wo es nur um Shareholders geht. Das ist alles hier, die Endstufe des Kapitalismus ist erreicht. Also schon länger, die haben wir seit der Finanzkrise sehr wahrscheinlich, ist nur noch nicht so aufgefallen. Also 2008 die Finanzkrise für alle Jüngeren unter euch und noch nicht Geborenen damals. Und wir sind jetzt in einem Zeitalter, das ist einfach völlig abgefuckt. So, und anstatt, dass man solidarisch miteinander umgeht und versucht, okay, es geht allen Menschen gut und alle haben mindestens ein gutes Leben. Das heißt nicht, dass das Geld zum Überleben da ist, sondern dass sie halt einfach ohne Angst vor der nächsten Rechnung auf dem Konto und das nicht, also ohne Angst, also dass sie nicht am Ende des Monats rechnen müssen, jetzt habe ich noch 300 Euro auf dem Konto, weiß jetzt nicht, ich habe noch eine Woche, also es sollte klappen, aber wenn da plötzlich doch der Kühlschrank kaputt geht, ist es schon wieder weg. So, dass die Leute halt genug Geld haben auf dem Konto. Also wenn du schon versuchst, ein System mit Lohnarbeit zu hochzuhalten, sollten sie halt auch genug haben, um zu konsumieren. Das ist der nächste problematische Gedankengang, dass die Leute denken, wir produzieren zu wenig. Nein, die Leute konsumieren zu wenig. Woran liegt das? Zu hohe Mieten, zu hohe Dinge, zu hohe Preise. Und der größte Faktor, den wir hier haben, ist halt, die meisten Leute arbeiten halt in der unteren Mittelschicht und im Niedriglohnsektor und haben halt das Geld nicht. Und es geht für Leute, wenn du zu zweit in einem Haushalt lebst und beide verdienen 2.500 Euro netto, ist das schon richtig gut. Damit hast du ein relativ sorgenfreies Leben. So, wenn du aber nur 1.500 im Monat kriegst und du wohnst alleine und du musst davon allein in einer Einzimmerwohnung vielleicht 400, 500 Euro Miete zahlen, dann sitzt du noch 1.000 Euro davon Rechnung, Internet und der ganze Kleiderradatsch und schon geht es immer weiter runter. Und dann hast du am Ende des Monats, wenn du Glück gut bist, kommst du auf deine, weiß ich nicht, 300 Euro. Und dann heißt es ja, spar die mal. Ja, aber du willst ja auch mal was Gutes tun. So. Also, das ist ein Problem. Du gibst halt weniger aus. Aber andere Debatte, wir wollen positiv reingehen. Wir wollen was Positives finden. Das ist so der alltägliche Wahnsinn, dem wir gerade gegenüberstehen. Was kann man anderes sagen, als Marx hatte recht. Aber wir können auch positiver in die Zukunft schauen. Und das sollten wir machen. Wir sollten positiver in die Zukunft schauen. Hoffnung organisieren. Wir sollten Hoffnung walten lassen, weil wir können was ändern. Jeder Einzelne von euch kann was machen. Sei es, dass er auf Demos geht. Das ist das Mindeste, was man machen kann. Auf Demos geht. Also wenn da irgendwo was ist. Ne, das ist das Mindeste, was ihr machen könnt. Ihr müsst euch nicht ehrenamtlich. Ich verlange von keinem Menschen, dass er sich jetzt aufrauft und sagt, ich engagiere mich, wenn er persönlich nicht dazu in der Lage ist. Aber vergesst nicht, ihr seid nicht allein. Ihr seid da. So, und natürlich ist die Frust da, aber es ist auch ein langwieriger Prozess. Redet also mit Leuten, redet mit euren Eltern, euren Großeltern vor der nächsten Wahl, wenn die ansteht, und sagt, bitte wählt nicht CDU oder so, sondern wählt bitte eine Partei, die progressiver denkt und nicht an eine Zeit, an versucht, irgendwie den Wohlstand der 80er Jahre aufrechtzuerhalten, der nicht existiert, weil allein schon das Manager-Angestellten-Verhältnis nicht mehr das gleiche ist. Damals war es bei 8:1 oder 30:1 bei Geschäftsführer. Also relativ human und nachvollziehbar. Heute ist es bei 300:1. Und da sind noch nicht die Boni-Zahlungen drin, die sie jetzt kriegen. Ne? Wir sehen das. Schafft es nicht die Gewinnverluste, sie müssen entlassen, sodass der Manager und die Shareholder halt Boni kriegen. Ich reg mich wieder auf, das geht so nicht. Wir müssen was Positives finden. Wir können was Lustiges finden. Jetzt müsste ich die FDP erwähnen. Sie ist raus aus dem Landtag in Baden-Württemberg. Und die nächste Woche in Rheinland-Pfalz, da kommt sie gar nicht rein, weil sie bei Sonstiges gelistet ist. Ja. Einige würden sagen, schade, ich sag witzig. Ich hätte gerne noch eine andere Partei, die so weit runter ist. Ja. So viel dazu. Ihr wisst ja auch, wir leben in einer Zeit Videospiele. Wir reden jetzt über Kunst und Kultur, weil es gibt auch positive Sachen. Die Oscars stehen vor der Tür. Nächste Woche, 16.3. Oscars stehen vor der Tür. Einer meiner Lieblingsfilme letzten Jahres ist nominiert und zwar hat sogar Oscar-Rekord gebrochen. Jetzt können wir positive sprechen. Fucking Sinners hat den Rekord für die meisten Nominierungen der Oscars gebrochen. 90 Nominierungen, das hat vorher noch kein Film geschafft. Das heißt nichts, ist trotzdem geil. Plus, zum allerersten Mal in der Geschichte, und shame on you, Oscars, zum allerersten Mal in der Geschichte der Oscars ist sogar eine Flinterperson, also eine weiblich gelesene Person, für die etwas Konservativen unter euch, die mit dem Begriff nicht anfangen, oder die was mit dem Begriff nicht anfangen können, eine Flinterperson ist nominiert als beste Kamerafrau. Und dazu noch POC, also richtig geil. Es ist trotzdem shame on you, Oscars, dass das noch nicht vorher passiert, also Academies, dass das noch nicht vorher. Es gibt fantastische Cinematografinnen, die geile Sachen, geile Bilder einfangen. Und jetzt ist es soweit, weil geile Bilder. Übrigens, guckt Sinners. Ich empfehle es hier aus vollstem Herzen. Einer der besten Filme aus dem letzten Jahr. Und sehr wahrscheinlich eventuell Oscar. Also wird Oscar, den einen oder anderen Oscar gewinnen. Das steht an, das haben wir jetzt. Der Frühling ist da, Allergiesaison, geil, Alter, ich muss Tabletten nehmen. Sonst niese ich mir das Hirn aus der Nase, weil die fucking Birken auch hier nicht zu wenig sind. Keiner geht gegen Birken vor, das regt mich einfach auf. So, aber trotzdem Frühling, yeah, es wird wieder warm, wärmer und trotzdem kann ich euch sagen, ich hasse diese Jahreszeit. Also nicht hassen, aber ich finde sie nervig. Weil es ist genau die Jahreszeit, du kannst tagsüber im T-Shirt und kurzer Hose rumlaufen, aber sobald die Sonne weg ist, musst du schon wieder deine Winterjacke rausholen, weil es wieder so hart abkühlt. Na, du rennst halt also eigentlich mit 3 Rucksäcken rum, weil da überall noch deine Thermosachen drin sind, weil sonst ist scheiße. Außer du schaffst es rechtzeitig wieder nach Hause, dann ist egal. Aber am Wochenende bist du ja abends meistens länger unterwegs, also brauchst du irgendwas Langes. Ja, dafür mag ich den Herbst ein bisschen mehr, weil der Herbst, da ist es, bleibt es relativ warm, wenn du da siehst, okay, heute kannst du einen Hoodie anziehen, dann kannst du den ganzen Tag einen Hoodie anziehen, es wird dir nicht zu warm und es wird dir nicht zu kalt. Meist. Die geregelten Menschen, es gibt Ausnahmen, die haben immer, aber die kennen das schon. Übrigens, gib mir mal Tipps, wie man das am besten alles macht. Sehr wahrscheinlich kommt jetzt einfach Jacke unterm Arm oder so. Das so viel dazu, krass, ne? Also, ich rede viel. Wir können auch über Gaming sprechen, das habe ich ja auch gesagt, ne? Gaming steht ja auch hoch im Kurs gerade. Das sind ja ein paar Spiele draußen, die jetzt gerade raus sind. Wir haben Pocopia draußen, was überraschend gut ist. Wir haben Resident Evil 9 draußen, was also sehr gut ist. Und das nicht überraschend, sondern sehr gut ist. Und da gibt es auch ein paar Themen, über die wir reden können. Über Community und sowas alles. Und zum Beispiel das letzte Beispiel. Nee. Ich habe es oft zum Beispiel gesagt. Zum Beispiel, Beispiel, Beispiel, Beispiel, Beispiel. Nein, also mir ist in letzter Zeit aufgefallen, wir reden jetzt über was anderes, Positiveres und versuchen uns über Leute lustig zu machen oder nicht. Keine Minderheiten, sondern Personen, die halt so agieren, weil das manchmal ziemlicher Quatsch ist. Bei Resident Evil 9 Übrigens, Resident Evil wird dieses Jahr im März, ich weiß gar nicht wann genau, kann sogar sein, übernächste Woche wieder da sind, dass du da ist, den 30. feiern. Kriegt ihr dann einfach mit, wenn ich drüber spreche, weil das ist mein Thema für nächste Woche, Resident Evil. Und wie man, warum auch Resident Evil 9 ein Cozy Game ist. Aber dazu mehr nächste Woche. Mal gucken, ob ich Mina rankriege. Vielleicht noch Leonie, das wird lustig. Aber, und jetzt kommt der Punkt, das Spiel war natürlich vorher Marketing, große Kampagne, geiler Reveal-Trailer, gutes, und hat einen Hype losgetreten. Und jetzt gibt es die ersten Reviews, vor allem bei Steam, wo Leute negative Reviews unterschreiben und sagen, das Spiel ist zu gruselig. Und geben dann eine schlechte Bewertung. Und ich sitze da und denke so, aha, okay, wir reden von einem Spiel, von einem Spiel aus einer Reihe, die es 30 Jahre gibt und die, glaube ich, über, weiß ich nicht, 15 Hauptableger hat. Also, warum, liebe Leute, warum, liebe Konsumentinnen, informiert ihr euch nicht vorher über dieses Spiel, bevor ihr kauft und merkt, das ist ziemlich gruselig. Sorry. Also, ich habe kein Mitleid. Und es ist nicht das erste Mal, dass ein Hype-Spiel oder ein Spiel, was hochgehypt wird gerade, dass das viele SpielerInnen anlockt, die dann enttäuscht sind oder die dann sich irgendwie irgendwas kritisieren, worüber man sich vorher informieren kann. Und ich habe das Gefühl, dass das vor allem in der Videospielbranche und in diesem Bereich gar nicht mehr so häufig passiert. Als Beispiel kann ich nur erwähnen, aufgefallen, sehr wahrscheinlich, ihr könntet natürlich hier schreiben, dies und das, aufgefallen ist es mir bei Elden Ring, kam 2021 raus, ja, 2021, also mitten in der Pandemie, und es war natürlich, hat das einen Hype, weil George R. R. Martin hat irgendwie mit dran gewerkelt, am Ende hat er nur die Background-Story geschrieben, das ist anscheinend ein riesiges Werk sein, ich glaube 300 Seiten oder so. Und das ist immer noch nicht veröffentlicht. Eine Schande übrigens. Eine Schande. Das würde ich gerne lesen. Aber dort auf dieser Basis entstand dann das Spiel, was dann nochmal 1000 Jahre später gespielt hat. So. Irgendwie. So. Aber das ist okay. Also die Grundsachen von George R. R. Martin sind in der Welt zu sehen und zu erahnen. Und das hat einen Hype losgelöst. Plus Open World und all das. Und dann wurden natürlich die ersten Server-Sams, die ersten Tests. Und dann kamen so ein bisschen die ersten Previews. Und dann dachte ich, ja, und hier und da. Und dann kamen die Tests. Und die Tests kamen sehr früh. Also du hättest noch dein Spiel stornieren können. Du hättest alles machen können. Und dann steht da wirklich drinne, für wen ist das Spiel was? Da haben sie wirklich so, egal welche Internet, also welches Medium, welches Medienhaus, die haben alle reingeschrieben, okay, für dich ist es, wenn du eine Frusttoleranz hast, ist es nichts für dich, wenn du halt fordernde Kämpfe nicht magst und ständen, ne, und auch scheitern und wiederholen musst. So, das ist es. Und jetzt kommt's, und es hieß auch vor, es ist das einstiegsfreundlichste Souls-Spiel. Und das stimmt auch. Es ist halt das einstiegsfreundlichste Souls-Spiel. Du kriegst ein Tutorial-Gebiet. Du musst es nicht machen, aber du hast die Wahl. Und kriegst du halt die Gameplay-Mechaniken, kriegst die ersten Punkte und all das. Theoretisch kannst du das dauerhaft wiederholen und dann hast du auch schon, aber so levelt man übrigens nicht in diesem Spiel. Also so farmt man nicht in diesem Spiel, aber es ist prinzipiell auch möglich. Aber, und jetzt kommt der Punkt, über den wir reden müssen und was ich erwähnen möchte. Das Spiel ist grandios. Also wirklich, es ist grandios, es ist ein tolles Spiel, es ist ein großartiges Spiel und es ist fantastisch. Elden Ring. Und trotzdem haben Leute sich beschwert über den Schwierigkeitsgrad, dass es zu schwer ist. Dabei ist das Spiel von einem Studio, was nicht neu ist, sondern From Software heißt, und die haben immer nur schwere Spiele gehabt. Also zum Beispiel Sekiro ist noch schwerer und kam halt ein paar Jahre vorher raus und wurde Game of the Year. Da hat sich keiner beschwert drüber, aber dieser Hype hat dafür gesorgt, dass sich die Leute sich drüber beschweren. Jetzt nicht, wir reden jetzt nicht über die Diskussion über den Schwierigkeitsgrad und warum das Spiel unbedingt so schwer sein sollte. Das ist eine andere Debatte, aber dass die Leute sich dann darüber aufregen und nicht vorinformieren, ist halt für mich, da liegt es an den Schuld der SpielerInnen. Nicht an den Entwicklern. So, dann musst du dich nicht drüber aufregen. Informier dich vorher, wenn du ein Spiel kaufst. Das gleiche gilt auch für Ark Raiders. Was ein ähnliches Ding ist. Das war nicht von Anfang an so gehypt, sondern es kam erst dadurch, weil die Community, die da existierte, schon angefangen hat, auch freundlich zu spielen, dass man eher miteinander macht und anstatt gegeneinander, vor allem Solo-Runden. Und natürlich gibt es immer Leute, die das nicht machen. Das ist das Spiel. Es ist ein PvE-PvP-Spiel oder PvP-PvE, whatever. Die Reihenfolge ist egal. Aber du kannst auf andere Spieler schießen und du kannst ja auch aus Versehen abschießen, wenn du nicht in Dreierteam rumläufst. Und da gibt's Leute, die regen sich drüber auf. Die sagen dann, das geht so nicht. Und jetzt nicht verwechseln, ich mag das Spiel sehr und ich spiele es gerne solo und ich bin der freundlichste Typ und helfe lieber allen, als irgendwas anderes zu machen. Ich habe trotzdem in diesen 90 Stunden, die ich das Spiel gespielt habe, schon ein Kill und ich weiß nicht, bis heute nicht, wann und wo. Also kann ich dir nicht sagen, ich weiß nicht, wann ich diesen Kill gemacht habe. Auf einmal hatte ich einen. So. Und da hat jemand auf mich geschossen und ich habe dann gedacht, was? Und habe zurückgeschossen. So. Aber egal, also ich weiß nicht, ob es der war, aber es war, irgendwo war ein Kill und ich habe keine Ahnung, wann und wie. Aber egal, darum soll es ja nicht gehen, auf jeden Fall. Auch ich wurde schon abgeknallt und all das Ganze. Und das gehört dazu zum Spiel. Und am Ende, ja, ist es halt nur, es ist erstens nur ein Spiel und zweitens, come on. Ich verstehe, wenn Leute sagen, ja, du kannst ja mit diesen Shortcuts, don't shoot und sowas alles, kannst du ja rumlaufen. Und die Leute, wenn das jemand macht und geht mit dir raus und ist mit dir schon in diesem Extraction Point und schießt dir dann in den Rücken. Das ist ein Dick Move. Das ist ein richtiger Dick Move. Und das ist eine Ratte und das ist doof. Gehört aber auch zum Spiel dazu. Aber wenn sich Leute aufregen, dass geballert wird, ach Leute, so, weißt du, auch Hype. Und das gleiche geht, Marathon hat jetzt auch aktuell das Problem und Resident Evil 9 jetzt auch. Deswegen an alle da draußen, die Videospiele spielen oder gerade angefangen haben und merken, es ist ein Spiel gehypt, informiert euch genau vorher über dieses Spiel. Guckt euch Let's Plays an. Vor allem sowas wie Elden Ring oder Ark Raiders, da werdet ihr nicht gespoilert. Aber guckt euch an, wie es funktioniert. So, fragt die Streamer an, wie das funktioniert. Guckt euch sowas an. Da gibt es welche, die ballern sich ab und es gibt Leute, die spielen friendly, aber die erklären es. Fabian Siegesmund ist zum Beispiel so einer. Der erklärt es genau, wie das funktioniert. Informiert euch vorher. Egal wo. Auch, er geht ja auch nicht in einen Film rein und erwartet bei einem Denis Villeneuve-Film wie bei Blade Runner, dass er auf einmal Fast and Furious auftaucht. Ne? Und beschwert euch danach, dass ihr das ja nicht, warum? Bitte, es sind keine blinden Spiele. So beim Sneak Game, wenn ihr sagt, okay, ich habe das Spiel blind gekauft, weil das gab so ein Surprise-Ding und ihr wisst, und ihr bezahlt halt nur die Hälfte vom Spiel und ihr wisst halt nicht, was für ein Spiel ihr kriegt. Okay, das ist dann wieder was anderes. Aber so nicht. Also, genug Rage für Leute, die sich nicht informieren. Macht das generell überall. Also das ist nur ein Beispiel bei der Gaming-Branche. Macht das jetzt zum Beispiel auch bei den nächsten Wahlen oder so. Nutzt den Wahlomat und nutzt aber auch, das guckt euch immer, guckt einfach mal ins Parteiprogramm. Ja, das kostet, ne, es ist Zeit, manchmal hat man nicht die Zeit, aber guckt einfach mal rein. Lest euch das durch. Lest euch das Hauptparteiprogramm durch. Vor allem bei so Parteien wie CDU, CSU, aber so bei allen Parteien. Aber dann steht auch drinne und achtet nicht nur auf die Floskeln, die an den Wahlplakaten stehen. So, das sind halt Floskeln, die ihr seht. Damit wollen sie natürlich, dass ihr sagt, oh ja, den wählen wir. Sondern guckt mal genau rein, ob es euch betrifft oder nicht. Jetzt sind wir schon wieder bei Politik, das wollte ich gar nicht. Parallel kann ich euch sagen, ich esse nebenbei ein bisschen. Das werdet ihr nicht hören, vielleicht doch. Mal gucken, ich habe Hunger. Deswegen hören wir uns gleich, aber lauft nicht weg. Also werde ich nicht, weil wenn ich gleich wieder da bin, habe ich ein paar gegessen und dann seid ihr eh noch da. Deswegen, machen wir das so. Einfach, weil es mir so gefällt. Haha, lol. Vielleicht fällt mir auch noch gleich was ein, über was wir noch reden können.

Ja. Oh, da war plötzlich ein Song da. Haha, City of the Dead von Hollywood Undead. Die sehe ich übrigens dieses Jahr seit Jahren mal wieder beim Mainstream Ende Juni. Das letzte Juni-Wochenende in Münster. Da gibt's, glaube ich, weiß gar nicht, ich glaube, es gibt noch Tickets, also falls da jemand anderes noch Lust hat, coole Bands, dann sieht man sich vielleicht spontan da. Wenn nicht, dann nicht. Ihr wisst ja. Aber, nicht aber, sondern aber Gold. Jetzt rede ich über, nee. Wir hatten jetzt gerade dieses tolle Thema über Gaming, weil ich ja meinte, das ist halt ein bisschen anstrengend alles. Manchmal mit Leuten, die so auf diesen Hype aufspringen und dann sich beschweren, dass das Spiel so ist wie angekündigt und nicht so, wie sie sich das vorgestellt haben. Apropos Gaming, es gibt ja Leute, die kaufen, also FOMO ist ja allgegenwärtig, für all die es nicht wissen, ne? Fear of Missing Out, ne? Dass man irgendwas vergisst, verpasst, weil man nicht dabei ist. Da ist die Welt heutzutage viel, viel einfacher durch Streaming und so und Let's Plays, dass man da halt nichts verpasst, wenn man halt zuguckt. Aber es gibt Leute, ich zähle mich auch dazu, die manchmal ihrem FOMO unterliegen. So, manchmal kommt der FOMO, kickt rein und dann sitze ich da und sage, shit, wieder ein Spiel gekauft. Und manchmal kann man einfach warten, bis die im Sale sind. Auch hier ein kleiner Tipp für alle, die jetzt anfangen oder jetzt beginnen mit Videospielen oder sich da mal reinfuchsen. Je nachdem, was ihr habt, habt ihr einen PC, würde sich sogar der Game Pass lohnen, weil gibt's viele Spiele, die halt einfach also vor allem sogar neue Spiele und manche sogar von Release an große AA- und AAA-Spiele, die ihr dann halt für so eine monatliche Gebühr spielen könnt und anspielen könnt, bevor ihr sie kaufen könnt. Wartet aber auf Sales. Also wenn ihr nicht Riesenfan der Reihe seid und sagt, ihr wollt das wirklich durchballern von Anfang an und habt richtig Bock drauf, wartet auf Sales. Überlegt euch wirklich, ob ihr euch jetzt ein Spiel kauft oder nicht. Also, so, manchmal ist so, da kann man so abwiegen, ja, okay, weiß ich nicht, wartet Tests ab, ne, bestellt nicht vor. Also, generell nicht. Das sagen ganz viele, bestellen auch selber vor. Dazu, sorry, zähle ich mich auch. Aber prinzipiell, wenn ihr euch nicht sicher seid, ob ihr ein Spiel jetzt spielen sollt, also nicht aus der eigenen Überzeugung von Anfang an, sondern eher, weil ihr merkt, der FOMO kickt, dann wartet. Ne, wenn ihr so Spiele anspielen könnt, seid ihr zum Beispiel auf der Gamescom oder auf der Cactus oder auf anderen Messen und ihr merkt, das Spiel hat grundsätzlich was, was euch reizt und das wollt ihr dann mehr erleben, dann könnt ihr es holen. War bei mir letztes Jahr Kingdom Come Deliverance 2 so. Ich habe es auf der Gamescom angespielt, spontan, weil die Schlange, weil wir Zeit hatten, war ich mit meinem Bruder da und schon wahrscheinlich, ich habe ein bisschen gespielt, dann war vorbei. Und danach habe ich gerade so, eigentlich finde ich das geil, das Spiel. So das Ganze drumherum. Und dann habe ich das Spiel mir danach, als rauskam, auch gekauft und dachte so, geil. Und dann habe ich auch den Season Pass nachträglich noch geholt und dachte so, ja, klar, weil das Spiel, so grundsätzlich habe ich da richtig Spaß mit. Und so, also wenn sowas da ist, dann macht das. Aber wartet auch Tests ab. Das ist immer ganz gut. Ich habe zum Beispiel auch den Test von Pokopia abgewartet und dann erst gekauft, weil war so in meinem Kopf, ja, wenn der Test nicht überragend geil ist und die mir sagen, okay, und durchs Video und durch die Berichte habe ich gemerkt, okay, ist schon geil. Und so geht ran. So, und das gilt auch für mich jetzt für nächste Woche. Crimson Desert kommt ja raus. Das Spiel sieht sehr interessant aus. Da warte ich aber auch die Tests ab. Die kommen erst einen Tag vorher raus. Das Spiel hat den weirdesten Release. Normalerweise, also für alle, die nicht in der Gaming-Branche drin sind oder nicht Videospiele spielen oder die Spiele, wenn spielen, die erst viel später kaufen und nicht zum Release. Spiele haben eigentlich normalerweise so ein Release-Zeitfenster. Also entweder 0 Uhr, ja, also kommt es an dem Tag 0 Uhr raus, dann kann man spielen. Wird es aktiviert in deiner Zeitzone. Dann hängt es immer davon ab, ist das weltweit an eine Zeit gekoppelt. Das heißt zum Beispiel, sagen wir mal, ein Spiel sitzt hier in Europa,
und sagt, okay, hier in Deutschland kommt das Spiel 0 Uhr raus, dann kommt es vielleicht in Neuseeland 10 Stunden später raus oder so. Gibt es diesen legendären Neuseeland-Trick bei einigen Spielen, dass du dann halt oder eine feste 0 Uhr und dann ist es da, aber wenn es bei uns 0 Uhr ist, ist es da so und dann heißt es, okay, in der Zeit kommt es auch erst da raus. Aber es gibt auch Spiele, die kommen überall in jeder Zeitzone 0 Uhr raus. Und dafür gibt es zum Beispiel den Neuseeland-Trick, der geht leider nur auf der Xbox. Da kann man seine Sprachzone auf Neuseeland stellen, da ist das Spiel schon, was ihr schon gekauft habt und gedownloadet habt, schon aktiviert und dann könnt ihr es spielen in der Zeitzone. Und das funktioniert sehr gut. Und das war dann meistens immer schon so 15, 16 Uhr am Tag vorher. Habe ich bei einigen Spielen so gemacht. Das war sehr witzig. Und dann stellt man sich am nächsten Tag wieder um und dann ist wieder, dann könnt ihr weiterspielen. Aber ist trotzdem cool. Aber Crimson Desert hat nicht nur den Test, das Testembargo fällt nicht nur einen Tag vorher um 23 Uhr, also es kommt, glaube ich, am 19. Am 19. soll es veröffentlicht werden, am 19. ist, glaube ich, Release-Tag. Am 18. 23 Uhr fällt das Testembargo, da schläft jeder. Und am 19. um 23 Uhr ist das offizielle, ist der offizielle Release. Also ab da kann man es spielen. So, also eigentlich erst am 20. Also eigentlich ist es schon am 0 Uhr am 20. Ich glaube, das ist aber so ein wieder Zeitfenster, weil das ist, glaube ich, nicht überall zeitgleich rauskommen. Also das ist überall zeitgleich um 0, sondern also es kommt zeitgleich überall raus auf der Welt und nicht zeitzonenversetzt. So ist es. Normalerweise ist es aber so, dass wenn es zeitzonenversetzt überall rauskommt, ist es bei uns meistens dann immer nachmittags. So, jetzt kommt es aber eigentlich erst am 20. raus. So, ihr habt also die Tests, habt dann noch einen Tag Zeit, aber da zu gucken und dann zu kaufen. So, am Ende, so läuft ungefähr ein Release ab. Früher hatte man, also früher, beziehungsweise heute gibt es immer noch, manchmal hat man Glück, wenn ihr die Spiele als in Disc-Version kauft, dann kann es sein, dass die immer ein paar Tage früher kommen. Aber meistens in der heutigen Welt funktionieren die nicht, weil es immer noch einen Day-One-Patch gibt. So. Und der wird dann noch nicht downgeloadet. Also hängt immer davon ab, wann der Preload startet. Wenn der Preload schon eine Woche vor, manchmal ist es so bei einigen Spielen, der Preload startet schon früher, dann könnt ihr es auch dann, dann wird es zwar erst später freigeschaltet, aber der Preload ist schon da. Aber egal. So viel dazu. Das siehst du, jetzt habt ihr da, habe ich darüber gesprochen, so über Gaming und all das. Und andere positive Sachen. Frühling, Sommer, Herbst und Winter, bald ist Ostern, in ein paar Wochen, in zwei sogar, wenn mich nicht alles täuscht. Ja, in zwei Wochen. Das heißt, nächstes am 25. da hören wir uns ja nochmal. So, da hören wir uns einmal so live. Und ich bin dann, ein paar Tage später fahre ich nämlich nach Zingst am 27. Über Ostern. Ostern ist die Woche darauf. Nee, nicht in zwei Wochen, sondern in drei Wochen, am 3. Da haben wir uns nicht in der Woche. 3. ist Karfreitag. Und dann ist schon wieder Ostermontag am 6. und dann geht's wieder nochmal weiter. Ja. Das ist aktuell der Stand der Dinge. Meine Damen und Herren, wir unterbrechen diese Sendung für einen Wetterbericht, denn es regnet hier in Trier. Und ich weiß nicht gerade, wie ich weitermachen soll. Es fehlt mir ein Gast. Ich will jetzt auch nicht abbrechen, aber es ist halt alles so anstrengend. Wir können auch drüber reden, wie das AI kacke ist und ChatGPT kacke ist, weil das wird alles teurer, die RAM-Preise werden teurer. Ja, jetzt lachen vielleicht einige noch, aber auch irgendwann, wenn die Smartphones teuer und irgendwann kann sich keiner mehr was leisten, wenn nicht der Lohn zeitgleich ansteigt und ist kein wirklichen, naja, egal. Wir könnten über Hobbys reden, ne, dass Gaming eigentlich gar kein teures Hobby ist, sondern ein normal bezahlbares Hobby. Jetzt kommen bestimmt gleich wieder Leute um die Ecke, was, das ist ganz schön teuer. Ja, aber ihr habt eigentlich primär alle 6 Jahre eine Anschaffung einer Hardware, falls sie nicht kaputt gehen sollte, aber da habt ihr meistens mittlerweile 3 Jahre Garantie drauf oder so. Selbst beim PC vertauscht ihr einzelne Komponenten aus, ihr kauft ja, ich glaube, keiner kauft sich einen komplett neuen PC, sondern da wird einfach Komponenten phasenweise mal zwischendurch ausgeglichen. Erst die Grafikkarte, dann wird irgendwann die RAMs ausgeglichen, dann wird irgendwann das Mainboard nochmal ausgetauscht.
Ja. Da sind wir, aber es wird alles teurer. Ja, Grafikkarte, eine gute, kostet über 2000 Euro. Das sind 3 PS5 Pros, ne? Würde ich nur mal sagen. Und diese Grafikkarten sind dann auch schon wieder, gut, Nvidia gibt dieses Jahr keine 60er-Serie raus, die kommt ja wahrscheinlich dann erst nächstes Jahr, das heißt ja ein bisschen mehr Puffer. Außerdem, ich glaube, mittlerweile, weil Nvidia ja auf KI und DLSS und Upscaling setzt, könnte ich glaube auch mit einer 40er sehr gut arbeiten. PC-Handhelds sind immer mehr im Kommen und ach, ihr wisst das Ganze, ihr wisst alles. Alles, was gerade rauskommt, ist hot. So wie ihr, die zuhört. Und ich habe jetzt wirklich gar kein Thema mehr. Ich bin so raus. Ich habe jetzt mich ein bisschen aufgeregt. Ich habe ein bisschen dies und das gemacht. Nächste Woche gibt's eine bessere Folge mit mehr Inhalt, also mit nicht so ein Kauderwelsch, sondern mit Gast und dadurch auch ein Thema. Witzig, warum auch Horrorspiele wie Resident Evil cozy sind. Aber für heute reicht's. Wir haben genug geredet. Der Rest wird jetzt Musik sein, der hintereinander folgt und damit, ja, hören wir uns nächste Woche wieder. Bisschen verkürzt heute, aber ich kriege trotzdem noch Musik auf die Ohren. Übernächste Woche, am 25. hören wir uns nach Obscurissimo. Bis dahin, tschüss.

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0: 15 Jahre UNESCO-Weltnaturerbe Buchenwälder. Aus diesem Anlass lädt der Müritz-Nationalpark am 1. August zu einer besonderen Führung durch das Welterbegebiet Serran ein. Gemeinsam mit dem Forschungsleiter erfahren die Teilnehmenden, wie sich der Wald in den vergangenen 15 Jahren ganz ohne menschlichen Einfluss entwickelt hat und welche spannenden Erkenntnisse die Forschung dazu liefert. Los geht es um 10 Uhr am Waldparkplatz in Zino. Die rund vierstündige Tour endet in Serran. Eine Anmeldung ist bis zum 29. 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

Heute erwartet uns zunächst über viele Stunden strahlender Sonnenschein. Ab dem Nachmittag ziehen dann aber von Westen her auch regional Schauer und Gewitter auf, die örtlich kräftig ausfallen können. Da sind dann auch schon mal Starkregen, Hagel und orkanartige Böen dabei. Die Temperaturen steigen auf heiße 33 bis 36 Grad, direkt an der Küste werden um 31 Grad erreicht. Dazu herrscht eine starke Wärmebelastung. Der Wind weht zunächst nur schwach aus südlichen Richtungen. Zum späten Nachmittag und Abend frischt er von Westen her deutlich auf und bringt auch abseits der Gewitter teils stürmische Böen bis hin zu schweren Sturmböen mit sich. Dabei dreht der Wind rasch auf West bis Nordwest. In der Nacht zum Freitag ist es wechselnd bis stark bewölkt. Örtlich sind noch Schauer oder Gewitter mit schweren Sturmböen möglich, die bis zum Morgen nach Osten aber abziehen. Die Tiefstwerte liegen zwischen 19 und 15 Grad. Der Wind weht überwiegend schwach aus West bis Nordwest, lebt vorübergehend aber böig auf und örtlich sind erneut Sturmböen möglich. Der Freitag bringt einen Mix aus Sonne und Wolken. In den südlichen Landesteilen sind einzelne Schauer oder Gewitter nicht ausgeschlossen. Die Höchstwerte erreichen 24 bis 28 Grad, an der Ostsee 21 bis 23 Grad. Dazu weht schwacher Wind aus West bis Nordwest, der am Nachmittag teilweise auf Nord bis Nordost dreht. In der Nacht zum Sonnabend ziehen von Südwesten teils schauerartig verstärkte und gewittrige Regenfälle auf. Die Temperaturen gehen auf 17 bis 12 Grad zurück, dazu bleibt es meist schwach windig. Am Sonnabend ist es zunächst oft stärker bewölkt und gebietsweise regnet es noch, vereinzelt auch mit Gewittern. Am Nachmittag setzt sich von Westen her jedoch meist trockenes Wetter durch. Die Höchsttemperaturen liegen zwischen 19 Grad an der Ostsee und bis zu 24 Grad im südlichen Binnenland. Der Wind weht schwach aus nördlichen Richtungen. In der Nacht zum Sonntag lockern die Wolken auf, vielerorts bleibt es gering bewölkt und trocken. Die Temperaturen sinken auf 13 bis 10 Grad, dazu weht ein schwacher Wind. Das war's auch schon wieder vom Wetter. Machen Sie es sich bei der Hitze so angenehm wie möglich und kommen Sie gut durch den Tag. 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

0: Forschertag am Ostufer der Müritz wird verschoben. Aufgrund der laufenden Nachsorge beim Waldbrandgeschehen im Müritz-Nationalpark muss der geplante Forschertag am 22. Juli auf dem Campingplatz Bolterkanal leider verschoben werden. Geplant ist eine Nachholung des Termins am 19. August. Die Rangerinnen und Ranger werden derzeit für die Nachbereitung dringend benötigt. Die Maßnahmen auf der Fläche haben weiterhin höchste Priorität, sodass aktuell keine personellen Kapazitäten für die Durchführung der Veranstaltung zur Verfügung stehen. Für die entstandenen Unannehmlichkeiten wird um Verständnis gebeten. Der Forschertag am 19. August lädt ab 10 Uhr junge Forscherinnen und Forscher dazu ein, mit fachkundiger Unterstützung in das Leben der Müritz einzutauchen. Treffpunkt ist der Campingplatz C15 in Rechlin. Dort findet der beliebte Forschertag bereits zum 5. Mal statt und verspricht erneut ein echtes Abenteuer. Gemeinsam mit erfahrenen Umweltbildnerinnen und Umweltbildnern gehen die Teilnehmenden auf Spurensuche im Lebensraum Wasser. Ausgerüstet mit Keschern werden kleine Bewohner der Müritz vorsichtig eingefangen und anschließend unter dem Mikroskop genau unter die Lupe genommen. So wird sichtbar, was dem bloßen Auge sonst verborgen bleibt. Und wer nach so viel Forschergeist noch Lust auf Kreativität hat, kann sich einen Wasserskorpion auf die Hand oder gleich ins Gesicht schminken lassen. Kommt vorbei zum Forschertag am 19. August ab 10 Uhr auf dem Campingplatz C15 in Rechlin.
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0: Heute erwartet uns zunächst über viele Stunden strahlender Sonnenschein. Ab dem Nachmittag ziehen dann aber von Westen her auch regional Schauer und Gewitter auf, die örtlich kräftig ausfallen können. Da sind dann auch schon mal Starkregen, Hagel und orkanartige Böen dabei. Die Temperaturen steigen auf heiße 33 bis 36 Grad, direkt an der Küste werden um 31 Grad erreicht. Dazu herrscht eine starke Wärmebelastung. Der Wind weht zunächst nur schwach aus südlichen Richtungen. Zum späten Nachmittag und Abend frischt er von Westen her deutlich auf und bringt auch abseits der Gewitter teils stürmische Böen bis hin zu schweren Sturmböen mit sich. Dabei dreht der Wind rasch auf West bis Nordwest. In der Nacht zum Freitag ist es wechselnd bis stark bewölkt. Örtlich sind noch Schauer oder Gewitter mit schweren Sturmböen möglich, die bis zum Morgen nach Osten aber abziehen. Die Tiefstwerte liegen zwischen 19 und 15 Grad. Der Wind weht überwiegend schwach aus West bis Nordwest, lebt vorübergehend aber böig auf und örtlich sind erneut Sturmböen möglich. Der Freitag bringt einen Mix aus Sonne und Wolken. In den südlichen Landesteilen sind einzelne Schauer oder Gewitter nicht ausgeschlossen. Die Höchstwerte erreichen 24 bis 28 Grad, an der Ostsee 21 bis 23 Grad. Dazu weht schwacher Wind aus West bis Nordwest, der am Nachmittag teilweise auf Nord bis Nordost dreht. In der Nacht zum Sonnabend ziehen von Südwesten teils schauerartig verstärkte und gewittrige Regenfälle auf. Die Temperaturen gehen auf 17 bis 12 Grad zurück, dazu bleibt es meist schwach windig. Am Sonnabend ist es zunächst oft stärker bewölkt und gebietsweise regnet es noch, vereinzelt auch mit Gewittern. Am Nachmittag setzt sich von Westen her jedoch meist trockenes Wetter durch. Die Höchsttemperaturen liegen zwischen 19 Grad an der Ostsee und bis zu 24 Grad im südlichen Binnenland. Der Wind weht schwach aus nördlichen Richtungen. In der Nacht zum Sonntag lockern die Wolken auf, vielerorts bleibt es gering bewölkt und trocken. Die Temperaturen sinken auf 13 bis 10 Grad, dazu weht ein schwacher Wind. Das war's auch schon wieder vom Wetter. Machen Sie es sich bei der Hitze so angenehm wie möglich und kommen Sie gut durch den Tag. 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

0: Zwei neue Ausstellungen im Dietrich-Bonhoeffer Klinikum. Mit Arbeiten ihrer Schüler oder Werken von Künstlern hat sie unzählige Ausstellungen organisiert. Ihre eigenen Werke wollte die 2023 verstorbene Kunstpädagogin Angelika Hund, die viele Jahre am Oskar-Picht-Gymnasium in Pasewalk arbeitete, nie in der Öffentlichkeit zeigen. Später hat sie das bereut, sagt zumindest ihr Mann Rüdiger Hund. Er ist froh, dass die Werke seiner Frau in ihrem Sinne nun doch an die Öffentlichkeit kommen. Nun sind die Aquarelle, Pastellarbeiten und Grafiken von Angelika Hund auf Initiative des Künstlers Andreas Homberg, der die beiden Galerien im Dietrich-Bonhoeffer Klinikum in Neubrandenburg betreut, im Krankenhaus auch zu sehen, und zwar im Haus 1, Ebene 1. Für Rüdiger Hund ist dies auch ein Dank an das Haus, in dem seine Frau in der HNO-Klinik während ihrer Krankheit bis kurz vor ihrem Tod begleitet wurde. Bei aller Tragik war sie sehr zufrieden mit der Betreuung, meint er. Sicherlich hätte es Angelika Hund gefallen, dass zeitgleich mit ihren Arbeiten in der zweiten Galerie im Erdgeschoss zwischen Foyer Haus E und Haus B Werke von Schülern von ihr zu sehen sind. Durch Vermittlung von Eltern, die im Klinikum arbeiten und deren Kinder die Klasse 8c des Neubrandenburger Lessing-Gymnasiums besuchen, kam die Ausstellung Menschen und Zukunft zustande. Die Schüler der Kunstklasse haben die Werke im Rahmen eines Projektes mit dem Neubrandenburger Künstler Paul Radatz gestaltet.
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Heute erwartet uns zunächst über viele Stunden strahlender Sonnenschein. Ab dem Nachmittag ziehen dann aber von Westen her auch regional Schauer und Gewitter auf, die örtlich kräftig ausfallen können. Da sind dann auch schon mal Starkregen, Hagel und orkanartige Böen dabei. Die Temperaturen steigen auf heiße 33 bis 36 Grad, direkt an der Küste werden um 31 Grad erreicht. Dazu herrscht eine starke Wärmebelastung. Der Wind weht zunächst nur schwach aus südlichen Richtungen. Zum späten Nachmittag und Abend frischt er von Westen her deutlich auf und bringt auch abseits der Gewitter teils stürmische Böen bis hin zu

0: An der Ostsee 21 bis 23 Grad. Dazu weht schwacher Wind aus West bis Nordwest, der am Nachmittag teilweise auf Nord bis Nordost dreht. In der Nacht zum Sonnabend ziehen von Südwesten teils schauerartig verstärkte und gewittrige Regenfälle auf. Die Temperaturen gehen auf 17 bis 12 Grad zurück, dazu bleibt es meist schwach windig. Am Sonnabend ist es zunächst oft stärker bewölkt und gebietsweise regnet es noch, vereinzelt auch mit Gewittern. Am Nachmittag setzt sich von Westen her jedoch meist trockenes Wetter durch. Die Höchsttemperaturen liegen zwischen 19 Grad an der Ostsee und bis zu 24 Grad im südlichen Binnenland. Der Wind weht schwach aus nördlichen Richtungen. In der Nacht zum Sonntag lockern die Wolken auf, vielerorts bleibt es gering bewölkt und trocken. Die Temperaturen sinken auf 13 bis 10 Grad, dazu weht ein schwacher Wind. Das war's auch schon wieder vom Wetter. Machen Sie es sich bei der Hitze so angenehm wie möglich und kommen Sie gut durch den Tag. 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

Hallo und ein herzliches Willkommen. Heute feiert Paul Anka seinen Geburtstag. Er wurde nämlich am 30. Juli aber 1941 in Liverpool geboren. Den Übergang vom Teenie-Star zum anerkannten Künstler hat Paul Anka längst geschafft und produziert weiterhin Alben mit einem Mix aus Pop. Fast alle Interpreten der heutigen Sendung sind angetreten, um mit Paul Ankers Songversion Paul die Ehre zu erweisen. Denn einfach nur eine Best-of von Paul einzulegen, würde dem kreativen Schaffen wohl kaum gerecht. Für Modern Records spielte er 1956 die Single Blow Will Derveris for Thane ein, die sich aber als Flop erweist. Hier zu Beginn der ersten Auswahl besagte Platte. Ich konnte nach langem Suchen diese Scheibe auftreiben. Hier ist Paul Anka.

Buddy Holly und Tommy Sands waren in der letzten Auswahl ebenfalls mit dabei. Der Sänger, Komponist und Entertainer Paul Anka erblickte am 30. Juli 1941 als Sohn libanesischer Eltern das Licht der Welt. Bereits als 14-jähriger Teenager beweist er sein Talent in verschiedensten Gesangswettbewerben. Nebenbei singt er im Kirchenchor und eignet sich das Klavierspielen an. Mitte der 50er Jahre siedelt die Familie nach New York über. Die Eltern eröffnen dort eine kleine Gastwirtschaft. Paul Anka betreibt weiter seine musikalischen Bestrebungen. Weiter geht's jetzt mit Love Me Warm and Tender.

auch mit dabei in der letzten Auswahl. Das war Little Peggy March, I'm Watching Every Little Move You Make, sowie Freddy and the Dreamers war zu hören, I Love You Baby. 1957 beteiligte sich der junge Künstler Paul Anka abermals mit einem selbst komponierten Titel beim Song Contest und überzeugte erneut auf ganzer Linie. Mit Frank Sinatra, Arrangeur und Produzenten Don Costa spielte Anka für ABC Paramount Records den Song Diana ein und landete damit einen Riesenhit, von dem über 10 Millionen Einheiten verkauft wurden. In der Show American Bandstar hat er seinen ersten TV-Auftritt. Unzählige All-Star-Touren zusammen mit anderen Künstlern schlossen sich an, darunter Auftritte mit Frankie Avalon, Buddy Holly and the Crickets sowie Jerry Lee Lewis.

Mit dabei in der letzten Auswahl ein weiteres Mal Freddy and the Dreamers, Lonely Boy. Conny Francis interpretierte Teddy und zum Schluss Albert West, I Love You Baby. Allein 1959 veröffentlichte Paul Anka 3 Langspielplatten und sammelte weitere Hitsingles wie am Fließband. You Are My Destiny, Puppy Love, Lonely Boy, Put Your Hand on My Shoulders sind nur eine ganz, ganz kleine Auswahl des produktiven Schaffens des jungen Künstlers. Bereits früh übernimmt er auch das Songwriting für andere Kollegen. Aus seiner Feder stammen zum Beispiel It Doesn't Matter Anymore für Buddy Holly und Teddy für Conny Francis. Als nächstes nun ein deutscher Song. Hier ist Gus Bagus, Your Love, der Originaltitel. Er machte daraus damals

Eine herrliche Runde. Deutschsprachiger Titel war das eben alles Komposition von Paul Anka. Gus Bacchus war zu hören damals. Eigentlich der Titel hieß im Englischen Your Love. Manuela war mit dabei, bleibt bei ihm. Gus Bacchus ein zweites Mal mit Ich liebe dich so sehr. Das Original The Story of My Love. Mit einem millionenschweren Vertrag ausgestattet, tritt Paul Anka in Las Vegas-Shows auf und macht die Bekanntschaft von Frank Sinatra. 1967 schreibt er den Song My Way, der sich zu einem Klassiker entwickelte. Auch für andere Künstler ist Paul Anka weiterhin aktiv, darunter auch für Tiger Tom Jones, für den er 1970 den Hit She's a Lady maßschneiderte. Weiter bei uns geht's aber nun mit Donny Osmond aus dem Jahre 1972, Puppy Love.

Chronologisch waren nun folgende Titel mit dabei in der letzten Auswahl: Puppy, Love, I'm Having Your Baby sowie My Hometown. Und einfach nur auch großartig die Interpreten in der nun schon letzten Auswahl für heute mit dabei sein werden. Michael Bublé, Frank Schöbel, ja, und sogar Michael Jackson.

1984 erhält Paul Anka einen Stern auf Hollywoods Walk of Fame. Er wurde am 30. Juli 1941 geboren. Wir wünschen Paul weiterhin in erster Linie Gesundheit, Glück, gute Einfälle und weiterhin Erfolg. Tschüss sagt wie immer ganz lieb euer Hoffi, und das, was er da besingt, das können wir Paul nur wünschen. Mir geht es gut.

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Einmal geht es heute um das erste Zigzag Jazz Festival im Berliner Gasometer und ich kann auch zwei Konzerte für die Ostseeküste ankündigen. Erstmal aber klären uns der Pianist David Benoit und seine Band darüber auf, dass das Leben wie ein Samba ist. Life is like a Samba.

Das war die Cellistin und Sängerin Nesrin. Sie kam in Frankreich zur Welt als Tochter von algerischen Einwanderern. Sie studierte klassisches Cello und spielte unter anderem mit Placido Domingo und dem West Eastern Divan Orchestra von Daniel Barenboim. Am heutigen Donnerstag wird Nesrin um 18 Uhr einen weiteren Tag vom Zigzag Jazz Festival im Gasometer von Berlin-Schöneberg eröffnen. Auf sie folgt ab 20.30 Uhr der tunesische Oud-Virtuose Dafa Youssef und dann ab 22 Uhr der libanesische Pianist Tariq Yamani, der nach einem Jahrzehnt in New York mittlerweile in Berlin lebt. Nach einem Tag ohne Konzerte beginnt dann am Samstag, am 29. Juli um 18 Uhr das große Finale mit dem Django Reinhardt Orchestra aus Berlin. Um 20.30 Uhr wird die Sängerin Ute Lemper die Bühne vom Gasometer betreten und um 22 Uhr folgt der letzte Künstler vom ersten Zigzag Jazz Festival, Junkie Cat aus Berlin. Er tritt immer mit einer Maske auf und er kombiniert das Spiel auf Saxophonen und Bassklarinette mit elektronischen Beats, Loops und Samples. Hier kommt Musik vom Oud-Spieler Dafa Youssef, der heute Abend ab 22 Uhr im Gasometer auftreten wird.

Shout for Freedom heißt dieser Titel, Schrei nach Freiheit. Und was da nach kongolesischem Soukous klang, das war Jimmy Cliff aus Jamaika, einer der ganz großen Reggae-Musiker. Allerdings entstand der Song, den wir eben gehört haben, 1987, als Cliff das damalige Zaire besuchte, die heutige Demokratische Republik Kongo. Heute vor 82 Jahren wurde Jimmy Cliff in Jamaika geboren, im letzten Jahr starb er dort. David Sanborn aus Tampa in Florida wurde in den späten 1970ern zu einem der erfolgreichsten Saxophonisten überhaupt. Außerdem spielte er mit zahllosen Stars, zum Beispiel mit Marcus Miller, Al Jarreau und Sting, mit Eric Clapton, Paul Simon und David Bowie, mit Miles Davis, den Rolling Stones und sogar mit Nena. David Sanborns Phrasierung, sein Ton und sein Timing machten ihn zum Vorbild für Tausende von Saxophonisten weltweit. Er selber aber verwies immer auf seine Inspirationsquelle, auf den Altsaxophonisten Hank Crawford aus Memphis. Heute wäre der vor 2 Jahren an Prostatakrebs verstorbene David Sanborn 81 geworden. Hier ist seine 1992 produzierte Version eines Boogaloo-Klassikers von Joe Cuba aus dem Jahr 1967. Bang, bang.

Die Gruppe Blues Rausch um den Stralsunder Pianisten und Sänger Steffen Rausch zeigte eben, dass man den Blues auch auf Platt singen kann. Live erleben kann man Blues Rausch am kommenden Sonntag, am 2. August ab 15 Uhr am Kurplatz von Binz auf Rügen. Jamestown Ferry ist ein Country-Song und so nennt sich auch ein Duo, das Doreen und Mike Wolter 1995 in Berlin gründeten. Am Dienstag nächster Woche, am 4. August, werden die beiden ab 17 Uhr im Hafen Buchten bei Barth am Darß auftreten. Wir können sie jetzt hören mit No Regrets, kein Bedauern.

Die Route 66, die vielleicht berühmteste Landstraße der USA, die allerdings schon sehr lange nicht mehr in dieser Form existiert. Die Route 66 von Chicago nach Los Angeles wurde eben besungen von Kevin Mahogany aus Kansas City in Missouri. Er war einer der besten Jazzsänger seiner Generation und, wie ich selber feststellen konnte, auch ein sehr sympathischer Zeitgenosse. Im Dezember 2017 starb er überraschend mit nur 57 an einem Herzinfarkt. Heute wäre Kevin Mahogany 68 geworden. Noch am Leben ist der britische Keyboarder Brian Auger, der vor wenigen Tagen seinen 87. Geburtstag feierte. Sein Hauptinstrument ist die Hammond-Orgel. Gerade ist Brian Augers zweites Studioalbum aus dem Jahr 1971 als CD wiederveröffentlicht worden. A Better Land heißt es und darauf findet sich zum Beispiel Brian Augers Arrangement eines alten englischen Volksliedes über Murrays Hochzeit. Musik.

Afrofunk mit dem großartigen Manu Dibango aus Kamerun, der leider 2020 eines der ersten prominenten Opfer von Covid-19 war. In die Schlussrunde gehen wir heute mit dem kubanischen Trompeter José Miguel Crego alias El Greco, der Grieche. Verantwortlich war Burkhard Seidel. Ich bin Wolfgang König und bedanke mich fürs Zuhören. Tschüss zusammen.

0: Fledermausnacht in Kratzeburg. Wenn die Dämmerung einsetzt, werden sie aktiv. Fledermäuse, die geheimnisvollen Jäger der Nacht. Wer mehr über die faszinierenden Tiere erfahren möchte, ist am Freitag, dem 31. Juli bei der 20. Kratzeburger Fledermausnacht genau richtig. Von 17 bis 23 Uhr laden das Nationalparkamt Müritz und die Gemeinde Kratzeburg auf das Gelände des Flatterhus ein. Auf große und kleine Naturfreunde wartet ein abwechslungsreiches Programm mit Infoständen, Mitmachaktionen, Musik, Kinderschminken, einem Fledermausquiz und einer Dokumentation über die nachtaktiven Säugetiere. Passend zum World Ranger Day gibt es außerdem spannende Einblicke in die Arbeit der Rangerinnen und Ranger im Müritz Nationalpark. Höhepunkt des Abends ist ab 20.15 Uhr eine geführte Exkursion in ein Fledermausrevier. Mit speziellen Fledermausdetektoren können die Tiere in ihrer natürlichen Umgebung beobachtet oder besser gesagt gehört werden. Im Anschluss gibt es sogar die Möglichkeit, Fledermäuse aus nächster Nähe zu erleben. Der Eintritt ist frei, eine Anmeldung ist nicht erforderlich. Die Rangerinnen und Ranger freuen sich jedoch über eine kleine Spende.
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Heute erwartet uns zunächst über viele Stunden strahlender Sonnenschein. Ab dem Nachmittag ziehen dann aber von Westen her auch regional Schauer und Gewitter auf, die örtlich kräftig ausfallen können. Da sind dann auch schon mal Starkregen, Hagel und orkanartige Böen dabei. Die Temperaturen steigen auf heiße 33 bis 36 Grad, direkt an der Küste werden um 31 Grad erreicht. Dazu herrscht eine starke Wärmebelastung. Der Wind weht zunächst nur schwach aus südlichen Richtungen. Zum späten Nachmittag und Abend frischt er von Westen her deutlich auf und bringt auch abseits der Gewitter teils stürmische Böen bis hin zu schweren Sturmböen mit sich. Dabei dreht der Wind rasch auf West bis Nordwest. In der Nacht zum Freitag ist es wechselnd bis stark bewölkt. Örtlich sind noch Schauer oder Gewitter mit schweren Sturmböen möglich, die bis zum Morgen nach Osten aber abziehen. Die Tiefstwerte liegen zwischen 19 und 15 Grad. Der Wind weht überwiegend schwach aus West bis Nordwest, lebt vorübergehend aber böig auf und örtlich sind erneut Sturmböen möglich. Der Freitag bringt einen Mix aus Sonne und Wolken. In den südlichen Landesteilen sind einzelne Schauer oder Gewitter nicht ausgeschlossen. Die Höchstwerte erreichen 24 bis 28 Grad, an der Ostsee 21 bis 23 Grad. Dazu weht schwacher Wind aus West bis Nordwest, der am Nachmittag teilweise auf Nord bis Nordost dreht. In der Nacht zum Sonnabend ziehen von Südwesten teils schauerartig verstärkte und gewittrige Regenfälle auf. Die Temperaturen gehen auf 17 bis 12 Grad zurück, dazu bleibt es meist schwach windig. Am Sonnabend ist es zunächst oft stärker bewölkt und gebietsweise regnet es noch, vereinzelt auch mit Gewittern. Am Nachmittag setzt sich von Westen her jedoch meist trockenes Wetter durch. Die Höchsttemperaturen liegen zwischen 19 Grad an der Ostsee

Minuten und danach folgt für Sie um 10 Uhr Safe and Synth, elektronische Träumereien. 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
4: Ein Nussknacker im Februar. In einer dunklen Gerümpelkammer fristete ein bunt uniformierter Nussknacker in jedem Jahr 10 Monate lang sein Dasein. Nur zur Weihnachtszeit und für wenige Wochen danach wurde er von den Kindern geholt und dann gab es viel Arbeit für ihn. Unzählige Nüsse musste er knacken und manchmal, wenn die Kinder miteinander stritten, durfte er auch nach einem allzu vorwitzigen Finger schnappen. Es blieb ihm eben nichts anderes übrig, als das zu tun, was andere wollten. Was er wollte, danach fragte niemand. Dabei wäre er so gern das ganze Jahr über in einem hellen, freundlichen Zimmer geblieben. Doch jedes Mal wurde er, sobald alle Weihnachtsnüsse geknackt und aufgegessen waren, in die Kammer zurückgebracht, in der er fast immer im Finsteren saß. Nur wenn die Kinder Schachteln oder Eimer zum Spielen brauchten, ging die Tür kurz auf und Licht fiel sofort bis in die hinterste Ecke, wo der Nussknacker traurig auf einem Bündel alter Kleider lag. Auf der Kiste daneben hockte ein bärtiger Gartenzwerg. Auch er musste jedes Jahr die Kammer beziehen, allerdings nur für die kalten Wintermonate. Das war ihm sogar ganz recht, er konnte die Kälte nicht leiden. Im Frühjahr jedoch, wenn es auch draußen wieder wärmer wurde, holten ihn die Kinder und trugen ihn zurück in den Garten. Weil der Gartenzwerg trotz seines zerknitterten Gesichts sehr gutmütig war, hatte er schon lange Mitleid mit dem traurigen Nussknacker und er entschloss sich eines Tages, ihm einen Rat zu geben. »Du siehst so stark und grimmig aus«, sagte er, »aber dennoch fehlt es dir wohl an Mut. Ich an deiner Stelle wäre schon längst heimlich der Kammer entschlüpft, sobald die Tür aufgeht.« »Du hast gut reden«, antwortete der Nussknacker, »wohin sollte ich gehen? In den Zimmern würden mich die Kinder sofort entdecken.« Wieder wusste der Gartenzwerg Rat. »Geh hinaus in den Garten«, sprach er, »gleich neben der großen Tanne steht meine Zwergenburg. Dort wird dich niemand suchen, dort bist du vor dem Entdecktwerden sicher.« Dieser Rat gefiel dem Nussknacker, er bedankte sich sehr und wartete, bis ein Kind wieder die Tür öffnete. Es war ein kleines, fröhliches Mädchen. Kaum hatte es sich über eine Truhe gebückt, um darin zu kramen, da winkte der Nussknacker dem Gartenzwerg zum Abschied kurz zu und stolzierte ganz leise zur Tür hinaus. Vorsichtig blickte er sich um. Niemand war zu sehen, nicht einmal die schwarze Katze, die ihn schon so oft erschreckt hatte. So marschierte er unverdrossen zu einer Hintertür. Abermals hatte er Glück. Sie stand spaltbreit offen. Das genügte dem Nussknacker, er machte 2 besonders große Schritte und befand sich im Freien. Vor ihm breitete sich der große Garten aus. Aber wo waren das grüne Gras und die bunten Blumen, von denen er die Kinder beim Nüsseknacken so oft erzählen gehört hatte? Alles vor seinen Augen war weiß, nur weiß, sogar vom Himmel fielen Tausende und Abertausende von weißen Flocken. Der Nussknacker verstand das nicht, und er hatte ja noch nie Schnee gesehen, und so wusste er auch nicht, wie glatt und glitschig Schnee sein kann. Das merkte er erst in dem Augenblick, als er noch einen Schritt vorwärts tat, auf eine Treppe zu. Auf einmal rutschte er aus, fiel auf die Nase und kollerte sämtliche Stufen hinunter, bis er endlich in ein tief verschneites Beet plumpste und dort liegen blieb. Alle Glieder schmerzten ihn, und er konnte sich kaum rühren, geschweige denn sich erheben. Es fror ihn jämmerlich, und langsam deckten ihn die weißen Flocken immer weiter zu. Schließlich ragte nur noch seine rote Uniformmütze aus dem Schnee. Schon glaubte er, elendiglich erfrieren zu müssen, als er sich plötzlich hochgehoben fühlte. »Wo kommst du denn her?« fragte eine helle Kinderstimme. Sie gehörte dem kleinen Mädchen. Es lachte verwundert, trocknete den vor Kälte zitternden Nussknacker mit dem Taschentuch vorsichtig ab, trug ihn dann schnell ins Haus und rief: »Mutti, schau, was ich habe!« Auch die Mutter war überrascht und konnte es sich überhaupt nicht erklären, wie der Nussknacker in den verschneiten Garten geraten war. »Vielleicht«, sagte sie schulterzuckend, »dass ihn die Katze dorthin verschleppt hat. Aber Hauptsache, du hast ihn noch rechtzeitig gefunden. Sieh nur, wie schön er glänzt, viel bunter als sonst. Eigentlich ist er viel zu schade für die dunkle Kammer. Was meinst du, willst du ihn in deinem Zimmer behalten, für immer?« »Oh ja, für immer«, jubelte das kleine Mädchen und drückte den Nussknacker fest an sich. Dabei war dem Kind, als habe er zustimmend genickt. Es hatte sich nicht getäuscht. Der Nussknacker war über dieses Ende seiner abenteuerlichen Flucht wirklich sehr zufrieden. Wenn ihr vielleicht einmal an dem Haus mit dem großen Garten und mit der Zwergenburg neben der dunklen Tanne vorbeikommt, könnt ihr ihn hinterm Fenster stehen sehen. Und wenn ihr Glück habt, dann legt er gerade die rechte Hand an die Mütze, um den Gartenzwerg

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Heute erwartet uns zunächst über viele Stunden strahlender Sonnenschein. Ab dem Nachmittag ziehen dann aber von Westen her auch regional Schauer und Gewitter auf, die örtlich kräftig ausfallen können. Da sind dann auch schon mal Starkregen, Hagel und orkanartige Böen dabei. Die Temperaturen steigen auf heiße 33 bis 36 Grad, direkt an der Küste werden um 31 Grad erreicht. Dazu herrscht eine starke Wärmebelastung. Der Wind weht zunächst nur schwach aus südlichen Richtungen. Zum späten Nachmittag und Abend frischt er von Westen her deutlich auf und bringt auch abseits der Gewitter teils stürmische Böen bis hin zu schweren Sturmböen mit sich. Dabei dreht der Wind rasch auf West bis Nordwest. In der Nacht zum Freitag ist es wechselnd bis stark bewölkt. Örtlich sind noch Schauer oder Gewitter mit schweren Sturmböen möglich, die bis zum Morgen nach Osten aber abziehen. Die Tiefstwerte liegen zwischen 19 und 15 Grad. Der Wind weht überwiegend schwach aus West bis Nordwest, lebt vorübergehend aber böig auf und örtlich sind erneut Sturmböen möglich. Der Freitag bringt einen Mix aus Sonne und Wolken. In den südlichen Landesteilen sind einzelne Schauer oder Gewitter nicht ausgeschlossen. Die Höchstwerte erreichen 24 bis 28 Grad, an der Ostsee 21 bis 23 Grad. Dazu weht schwacher Wind aus West bis Nordwest, der am Nachmittag teilweise auf Nord bis Nordost dreht. In der Nacht zum Sonnabend ziehen von Südwesten teils schauerartig verstärkte und gewittrige Regenfälle auf. Die Temperaturen gehen auf 17 bis 12 Grad zurück, dazu bleibt es meist schwach windig. Am Sonnabend ist es zunächst oft stärker bewölkt und gebietsweise regnet es noch, vereinzelt auch mit Gewittern. Am Nachmittag setzt sich von Westen her jedoch meist trockenes Wetter durch. Die Höchsttemperaturen liegen zwischen 19 Grad an der Ostsee und bis zu 24 Grad im südlichen Binnenland. Der Wind weht schwach aus nördlichen Richtungen. In der Nacht zum Sonntag lockern die Wolken auf, vielerorts bleibt es gering bewölkt und trocken. Die Temperaturen sinken auf 13 bis 10 Grad, dazu weht ein schwacher Wind. Das war's auch schon wieder vom Wetter. Machen Sie es sich bei der Hitze so angenehm wie möglich und kommen Sie gut durch den Tag. 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
4: Hallo, liebe Kinder, hier ist wieder einmal euer Opa Sigi aus Burg Stargard mit einer neuen Geschichte. Kater Leo muss zum Arzt. Eine Geschichte von Christiane Lochmann. Eigentlich begann der Tag für Kater Leo richtig gut. Er regelte sich nochmal ordentlich auf seiner geliebten Fensterbank und gähnte entspannt. Die ersten Sonnenstrahlen erhellten das große Zimmer und kündigten einen schönen Frühlingstag an. Höchste Zeit für ein leckeres Frühstück, beschloss Leo begeistert. Er streckte sich und schlenderte gemächlich in die Küche. Die Menschen schliefen noch tief und fest, und da kam Leo auf eine wundervolle Idee. Immer allein zu frühstücken ist ja langweilig. Heute werde ich meine Familie mal richtig überraschen und decke den Frühstückstisch für alle, sinnierte er. Richtig gut gelaunt legte Leo los. Mit einem flinken Sprung landete er auf der Arbeitsplatte, öffnete die Schranktüren und kramte bunte Tassen, Teller und Eierbecher hervor. Sie wurden von ihm ganz vorsichtig zum Tisch transportiert. Ich glaube, das ist alles, was sie sonst auch auf den Tisch stellen, überlegte er kurz. Na, die werden vielleicht staunen, freute er sich. Vorsichtshalber schaute er noch einmal über sein Werk und war doch noch nicht ganz zufrieden. Ach ja, es fehlen noch ein paar Blumen, dann sieht es gemütlicher aus. Das hat er zuvor immer von seinen Menschen gehört. Schnell flitzte er durch die eingebaute Klappe auf die Terrasse und pflückte die drei Tulpen aus dem Beet, die er vorhin von seinem Fender

Fensterbank aus betrachtet hat. Es waren die einzigen Blumen in diesem Garten, die gerade blühten. Leise lief er wieder hinein. Psst, bloß niemanden wecken. Es soll ja eine Überraschung werden, dachte er sich. Praktischerweise stand die Vase, die Leo für die Blumen brauchte, bereits in der Spüle. Also, ordentlich Wasser auffüllen und hinein mit euch Blümchen, schnurrt er fröhlich vor sich hin. Die Vase voller Wasser war schwerer, als Leo es sich vorgestellt hat, aber irgendwie schaffte er es, sie mitten auf den großen Tisch zu platzieren. Miau, jetzt habe ich aber richtig Hunger. Nun müssen nur noch die Blumen in die Vase und dann kann das Frühstück beginnen. Er schnappte sich die Tulpen und war gerade dabei, sie in das Gefäß zu stecken, als plötzlich eine große Hummel laut summend aus einer der Tulpen herausflog. Leo erschrak. Damit hatte er gar nicht gerechnet. Mit summenden Wesen hatte er bisher noch keine großen Erfahrungen gemacht. Er griff mit der Pfote nach ihr und vergaß, dass er mitten auf dem schön gedeckten Frühstückstisch stand. Und da war es passiert. Ein Teller und eine Tasse fielen vom Tisch und zerbrachen mit lautem Krachen und Klirren auf dem Fußboden. Der Kater stand immer noch auf seinen Hinterpfoten und fuchtelte mit den beiden Vorderpfoten nach der summenden Hummel, um sie einzufangen. Die Hummel war davon jedoch ziemlich unbeeindruckt und flog zum Fenster davon. Leo sprang vom Tisch, immer der Hummel hinterher. Dabei landete er auf dem zerbrochenen Geschirr und ein lautes und wehleidiges »Miau, miau« ertönte schallend durch das ganze Haus. Der Kater hatte sich an einer Pfote verletzt und eine Porzellanscheibe steckte noch in seiner Tatze. »Miau, das tut so weh«, jammerte der Leo. »Was mache ich jetzt nur?« Und als dann noch ein kleiner Tropfen Blut zum Vorschein kam, wurde Leo ganz mulmig. »Was ist das nur für ein Krach an diesem Morgen?« hörte er Leo seine Menschen rufen. »Und wie sieht es hier nur wieder aus?« Sie standen mittlerweile in der Küche und bückten zum Kater sich herunter. Leos Herrchen schaute sich prüfend die Pfote an, zog die Scherbe ganz vorsichtig heraus und betupfte sie mit einem Zeug, das etwas brannte. »Halb so schlimm, Leo«, sagte er zum Kater, »das kriegen wir schon wieder hin. Das verheilt ganz bald«, tröstete er ihn, und dann trug er den Kater zu seinem Korb. So lag Leo nun da, verletzt, allein und zudem ziemlich hungrig. »Dabei habe ich mir das heute Morgen so schön ausgedacht. Ein tolles gemeinsames Frühstück sollte es doch werden«, brummelte er. »Und dann so ein Malheur. Miau. Zum Glück haben sie aber gar nicht geschimpft. Das beruhigte Leo etwas.« Er betrachtete und beleckte immer wieder seine verletzte Pfote. Aber es tat gar nicht mehr so doll weh. Jetzt hörte er, wie die Menschen sich unterhielten und spitzte neugierig seine Ohren. »Das finde ich sehr nett von dir, dass du den Frühstückstisch so schön eingedeckt hast. Es sieht so hübsch aus mit den Tulpen«, sagte die Frau zu ihrem Mann. »Genau die gleichen blühen zurzeit in unserem Beet. Oh, und ich dachte, du wärst es gewesen«, antwortete der Mann und verdutzt und war damit beschäftigt, den Feger und Wischer aus dem Schrank zu holen. »Aber was hatte Leo mal wieder auf dem Tisch zu suchen? Er weiß doch genau, dass er es nicht darf«, sprach die Frau weiter. »Und das schöne Geschirr, da muss ich mit unserem Leo wohl noch ein ernstes Wörtchen reden. Aber zuerst muss der Arzt seine Pfote anschauen. Ich vereinbare gleich mal einen Termin in der Praxis.« Der Kater fand das Gespräch zuerst recht lustig, weil seine Menschen ihm, wie so oft, nicht auf die Schliche kamen, wenn er ihnen eine Überraschung bereitete. Er vergaß fast seinen Schmerz und schmunzelte leicht. Nachdem er aber gehört hat, dass es zum Arzt ging, veränderte sich seine Laune zusehends. »Wer weiß schon, was der Arzt mit mir anstellen wird?« Der Gedanke an den bevorstehenden Termin machte Leo ganz nervös. »Er wird mir doch nicht etwa eine Spritze geben?« Die Fellhaare des Katers richteten sich im Nu auf. Das war immer so, wenn ihm etwas nicht gefiel. »Soll doch die Hummel zum Arzt gehen. Ihretwegen ist das alles nur passiert«, jammerte er verärgert.
In der Zwischenzeit waren die Scherben in der Küche bereits aufgeräumt und nichts erinnerte mehr an den kleinen Zwischenfall. Es gab nun doch noch das gemeinsame Frühstück, nur mit dem Unterschied, dass Leo jetzt an seinem Napf auf 3 Pfoten hümpelte. Etwas gestärkt wollte er es sich gerade gemütlich machen, da kamen seine Menschen mit einer komischen Kiste daher, in die er nun einsteigen sollte. Transportkorb nannten sie das Ding. Auf die Idee, dass man darin Platzangst bekommen könnte, kamen sie scheinbar nicht. »Da gehe ich nicht rein«, wollte er gerade protestieren. »Mir tut es auch gar nicht mehr weh.« Aber ehe er sich versah, saßen alle im Auto und die Fahrt ging los. Leo fühlte sich sehr unbehaglich, wie immer, wenn er nicht wusste, was auf ihn zukam. Es wurde auch nicht besser, als sie die Tierarztpraxis betraten und im Wartezimmer Platz nahmen. Etwas tröstlich war, dass ein paar Leidensgenossen scheinbar genauso wenig Lust auf einen Arztbesuch hatten wie er. Das bekundeten sie mit leisem Wimmern. Leo war sehr aufgeregt und als sie endlich an der Reihe waren, wäre er am liebsten in der engen Kiste geblieben. Aber es nützte nichts. Er wurde sanft herausgeholt und fand sich auf einer Art Liege wieder. Der Arzt hatte eine angenehme Stimme und sprach mit seinem Menschen. Dann begann der Arzt nach ein paar Kraul-Einheiten mit der Untersuchung. Er wurde gründlich abgetastet, die Pfote wurde unter einem dicken Vergrößerungsglas untersucht und es gab Entwarnung. Es ist keine Spritze notwendig, die Wunde ist winzig und muss nur kurz gereinigt werden. Zum Schutz legen wir einfach einen Verband an, dann kann auch kein Schmutz in die Wunde gelangen. In ein paar Tagen ist alles vergessen, verkündete der Arzt. Das fühlt sich ja gar nicht so schlimm an, dachte Leo. Es ist sogar nett hier. Die ganze Aufregung war also mal wieder umsonst. Miau. Leos Laune verbesserte sich schlagartig. Ein paar Minuten später saßen bereits wieder alle im Auto und machten sich auf dem Weg nach Hause. »Ach, Leo«, sagte die Frau, »was du immer für Sachen machst. Gut, dass heute unser freier Tag ist. Nicht auszudenken, was passiert wäre, wenn du allein zu Hause gewesen wärst. Pass doch bitte demnächst etwas mehr auf. Und auf dem Tisch hat ein Kater sowieso nichts zu suchen. Das weißt du doch«, und kraulte ihn weiter hinter den Ohren. Der Mann lobte Leo. »Das hast du heute in der Arztpraxis richtig gut gemacht. Du wirklich sehr brav.« »Na klar«, dachte der Kater, »ich bin doch kein Angsthase«, und schnurrte ganz stolz und zufrieden vor sich hin. Danach wandte sich der Mann an seine Frau und meinte, »wer hat denn nun eigentlich heute Morgen den Tisch gedeckt?« Leo schmunzelte und freute sich auf sein Zuhause.

0: Verantwortlich für die Sendung war Magitta Beisheim.
1: Komm, wir gehen einfach gleich rein. Na, du da im Radio?
2: Hey, was ist denn hier los?
1: Ich hab meine Freunde mitgebracht.
2: Tja, und was wollt ihr hier?
3: Wir wollen uns beschweren.
2: Wieso? Was hab ich denn falsch gemacht?
4: Ich spiel doch immer das Lied von dem, der singt, was er alles mag.
2: Na und?
5: Jetzt wollen wir auch mal sehen, was Kinder mögen.
2: Prima, dann mal los.
1: Ich mag Lehrer.

0: Wer bist du denn?
1: Julian.
0: Und warum singst du nicht mit?
1: Ich kann doch nicht singen.
0: Ach komm, Julian, dann erzähl doch mal, was du magst, ha?
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1: Prima, dass ihr da seid. Das ist eins für euch, das kennt ihr.

0: Ich bin schon da. Ja, ich bin schon da. Meine Güte. Gerade noch rechtzeitig.
1: Puh. Und herzlich willkommen zu Worldwide Wahnsinn. Heute ist zwar auch der Tag des Zu-spät-Kommens, aber das sollte heute eigentlich nicht Thema sein. Denn heute am 30.07. ist nämlich Internationaler Tag der Freundschaft. Und das wollen wir natürlich gebührend feiern und Freundschaften pflegen. Und dafür braucht man einen Freund, der zu einem steht.

Freundschaft. Ein wirklich schwieriges Thema, aber was ist Freundschaft eigentlich? Laut Wikipedia ist Freundschaft eine auf gegenseitiger Zuneigung beruhendes Verhältnis von Menschen zueinander, das sich durch Sympathie und Vertrauen auszeichnet. Nun gut, jetzt ist aber nicht jede Freundschaft gleich. Und woran erkennt man Freundschaft eigentlich? Das werden wir nach ein bisschen Musik gleich genauer unter die Lupe nehmen. Ein neuer Tag.

Festhalten können wir schon mal, dass Freunde für unser Leben unverzichtbar sind. Denn ohne Freunde ist es schwer bis unmöglich, Selbstbewusstsein zu entwickeln, Krisen zu überstehen und überhaupt glücklich zu werden. Und damit meine ich jetzt nicht die 1000 oder gar Millionen Menschen, die ihr bei Facebook, Twitter, Instagram und anderen Social-Media-Kanälen habt. Denn meist sind wahre Freunde die, die man an einer Hand abzählen kann. Aber mehr braucht man noch nicht. Jetzt kann man Freundschaft aber auch nicht so einfach pauschalisieren. Denn genauso individuell und unterschiedlich wie wir Menschen sind auch Freunde einzigartig, so wie das, was sie miteinander verbindet. Und deshalb kann eine Definition dieses Begriffes eigentlich gar nicht so klar und einfach vollständig ausfallen, wie zum Beispiel die Anleitung eines Küchengerätes. Eine wirklich tiefe Freundschaft braucht Zeit. Welche Rolle der Faktor Zeit für eine Freundschaft tatsächlich spielt, hat eine Gruppe von Wissenschaftlern aus den Bereichen Soziologie und Psychologie untersucht. Um sich also als wirklich gute Freunde zu empfinden, hatten die Wissenschaftler herausgefunden, dass man mindestens 140 Stunden zusammen verbringen muss. Für beste Freundschaften braucht es mindestens 300 Stunden. Und für eine einfache Bekanntschaft weniger als 10 Stunden. Also klar ist, bis eine tiefe Freundschaft entsteht, braucht es eben Zeit.

Wahre Freundschaft, gesungen von Mara Winzer. Ein richtig toller Song aus dem Anime Sailor Moon, der perfekt in das heutige Thema passt. Denn die Frage ist ja, woran erkenne ich denn jetzt wahre Freundschaft? Da gibt es 10 Merkmale, woran ihr das erkennen könnt. Also gut zuhören. Bedingungslosigkeit. Das heißt, Freunde stellen keine Bedingungen, sondern sind eben einfach füreinander da, wenn sie gebraucht werden und akzeptieren sich so, wie sie sind. Das zweite ist Ehrlichkeit. Freunde können aufrichtig und ehrlich miteinander umgehen und reden, auch wenn sie eben mal unterschiedlicher Meinung sind oder sich gegenseitig Feedback geben. Also einem wahren Freund könnt ihr auch mal sagen, wenn er Scheiße gebaut hat. Er sollte es euch verzeihen.

Das dritte Merkmal ist Vertrauen. Um offen und ehrlich miteinander umgehen zu können, muss man sich gegenseitig vertrauen. Außerdem zieht Ehrlichkeit Vertrauen nach sich. Das erklärt einem auch, warum tiefe Freundschaften Zeit brauchen. Und dann haben wir da noch Authentizität. Freunde können authentisch sein, wenn sie zusammen sind. Das heißt, sie brauchen sich nicht zu verstellen oder zusammenzureißen, sondern sind eben so, wie sie sind. Fünftens ist emotionale Nähe. Was das genau mit Freundschaft zu tun hat, erzähle ich euch nach ein klein bisschen Musik.

So, wir waren bei emotionaler Nähe. Freunde fühlen sich einander nahe, auch wenn sie räumlich getrennt sind und sich länger nicht sehen. Das äußert sich zum Beispiel darin, dass sie oft aneinander denken, sich dafür interessieren, wie es dem anderen geht

und mit ihm mitempfinden. Dann haben wir noch Verständnis. Freunde haben Verständnis füreinander und können sich deshalb verzeihen und sich gegenseitig unterstützen. Siebtens, Gemeinsamkeiten. Freunde haben natürlich typischerweise Gemeinsamkeiten, die sie miteinander verbinden. Zum Beispiel Hobbys oder dieselben Interessen, Erfahrungen oder die gleiche Lebenseinstellung. Denn ganz ohne Gemeinsamkeiten ist es schwer bis unmöglich, überhaupt Vertrauen oder Verständnis zu entwickeln. Ich glaube, da habe ich auch ein passendes Lied

Gib mir deine Hand aus Hamtaro. Passt ziemlich gut zu Nummer 8. 8 ist nämlich Rücksichtnahme. Freunde nehmen Rücksicht aufeinander. Wenn es dem einen schlecht geht, belastet der andere ihn nicht noch zusätzlich mit seinen Problemen. Wenn der eine gerade viel um die Ohren hat, macht ihm der andere eben keine Vorwürfe, dass er zu wenig Aufmerksamkeit bekommt. Dann haben wir 9. Treue. Freunde halten zusammen, stehen füreinander ein und sind sich treu. Sie verteidigen sich gegenseitig und können sich aufeinander verlassen. Genau wie im nächsten Lied.

Und das letzte Merkmal ist Gegenseitigkeit. Denn wahre Freundschaft geht immer in beide Richtungen. Sei es Treue, Ehrlichkeit oder Bedingungslosigkeit, in einer echten Freundschaft beruhen diese Merkmale auf Gegenseitigkeit. Und wie viele Freunde bleiben am Ende noch übrig bei euch? Wie schon gesagt, meine kann ich auch an einer Hand abzählen. Das heißt natürlich nicht, dass ich nicht noch mehr Freundschaften habe, aber es gibt halt einfach nur gute Freunde und eben die besten Freunde. Besties, wie man heutzutage so sagt.

Eine erschreckende Nachricht zum Thema Freundschaft ist, dass Wissenschaftler herausgefunden haben, dass etwa nur die Hälfte unserer Freundschaften auf Gegenseitigkeit beruht. Das heißt, von 10 Menschen, die wir also als Freundin oder Freund bezeichnen würden, würden nur 5 das Gleiche über uns sagen. Das regt schon ein klein bisschen zum Nachdenken an. Aber wie kam es denn jetzt eigentlich zu diesem internationalen Tag der Freundschaft? Dieser Tag wurde am 27. April 2011 auf der Vollversammlung der Vereinigten Nationen ausgerufen. Dieser internationale Tag der Freundschaft soll an die Bedeutung der Freundschaft zwischen Kulturen, Ländern und Personen erinnern. Unabhängig davon gibt es aber auch in anderen Ländern Tage der Freundschaft, an ganz unterschiedlichen Tagen des Jahres. So etwa der 20. Juli in Argentinien, Brasilien und Uruguay oder der erste Sonntag im August in den USA und in Teilen Asiens. Na dann, ein Hoch auf die Freundschaft!

Und noch etwas Wissenswertes über Freundschaft kann ich euch berichten. Und zwar haben Wissenschaftler in einer soziologischen Studie herausgefunden, dass mit zunehmendem Alter die Freundeszahl sinkt. Aber keine Sorge, denn die verbleibenden Freundschaften werden stabiler und inniger. Was ja auch irgendwo ein bisschen verständlich ist, denn wenn man nicht mehr ganz so viele Freunde hat, hat man mehr Zeit, sich um die Verbliebenen besser zu kümmern und sich mehr Zeit zu nehmen.

0: Als lass ich dich im Stich. Das Geld vom letzten Akademiekonzert. Für Nanne, damit sie ihren Liebsten heiraten kann. Das nächste Konzert wird ja noch besser. Ecco.
1: Hey Wolfel, was ist?
2: Du hockst hier am Klavier, während wir auf dich warten. Das ist nicht richtig, nichts.

0: So, ich muss zur Post. Meine Schwester braucht Geld. Dringend. Bin gleich zurück.
1: Du spielst wohl.
2: Ja, spiel doch mal mit.
0: Moment.
1: Es geht um was. Mach dein Spiel.
3: Daneben!
1: Du bist draußen!
0: Was? Nein, ich erhöhe meinen Einsatz. Um wie viel? Da.
3: Alles?
0: Ja, alles, aber ich muss das fertig machen. Trink inzwischen noch meine Rechnung.

0: Tina Frank mit Das glücklichste Mädchen der Welt. Ja, Freunde machen glücklich und gesund. Zu diesem Ergebnis kam eine US-amerikanische Universität, dass Menschen mit stabilen Freundschaften gesünder seien und sogar eine um 50% höhere Lebenserwartung hätten. Außerdem habe ein echter Freund, mit dem wir täglich viel Zeit verbringen, für unser Glücks- und Zufriedenheitsempfinden laut dieser Untersuchung einen genauso positiven Effekt wie 90.000 Euro Jahresgehalt. Ich würde ja auch die 90.000 nehmen. Nein, Spaß. Echte Freunde sind eben unbezahlbar.
1: Jeder legt seine linke Hand in die Mitte. Ich markiere uns mit einem geheimen Zeichen.
2: Was ist das, Thea?
1: Das Symbol unserer Freundschaft. Also wenn Yugi sich duelliert, egal wie schlimm es ist, weiß er immer, dass er nicht allein ist. Denn seine Freunde sind bei ihm.

0: Rentiere sind besser als Menschen. Sven, was sagst du dazu?
1: Ja, Menschen sind grausam und gar nicht behutsam. Jeder von ihnen ist schlecht, doch nicht du.
2: Danke, Kumpel.
0: Ein Mensch riecht besser als ein Rentier. Sven sagt, das ist doch wahr.
1: Ja, das ist wirklich wahr. Nur du nicht, das ist klar.
2: Voll erwischt.
0: Und jetzt gute Nacht.
1: Gute Nacht.
0: Ich geb gut auf dich.
3: Und dank Christoph und Sven aus Disneys Die Eiskönigin wissen wir auch, dass es Freundschaften zwischen Tieren und Menschen gibt. Und ist der ein oder andere schon beim Aussortieren seiner Freundesliste? Nein, nur Spaß. Ihr entscheidet natürlich selbst, wen ihr als Freund akzeptiert und wen nicht. Denn im Laufe des Lebens gibt es viele Menschen, die uns auf unserem Lebensweg begegnen, manche nur ganz kurz, ein paar ein kleines Stück und andere bis zum Ende des Weges. Das sind allerdings meist die wenigsten. Manche von ihnen haben uns gut getan, andere weniger. Aber eines haben sie alle gemeinsam. Sie haben uns geprägt. Denn die Begegnung all dieser Menschen hat uns zu dem gemacht, was wir sind. Und vor allem, wie wir sind.

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August um 17.30 Uhr im Brigitte Reimann Literaturhaus in Neubrandenburg. 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Die junge Trickfilmkünstlerin Lotte Reiniger zeigt die Abenteuer des Prinzen Ahmed, den ersten abendfüllenden Trickfilm. Eine Sensation! Im pulsierenden Kunstleben der Weimarer Republik wird sie mit ihren zauberhaften Silhouetten über Nacht zum Star. In der Autorinnenlesung stellt Rike Reiniger ausgewählte Passagen ihres biografischen Romans 24 Bilder pro Sekunde vor, zeigt Bilder und Filmausschnitte aus dem Werk der queeren Ausnahmekünstlerin und kommt mit dem Publikum über die spannende Recherche zu Lotte Reiniger ins Gespräch. Die Autorin Rike Reiniger, aufgewachsen in Bochum, schreibt seit vielen Jahren erfolgreiche Theaterstücke. 24 Bilder pro Sekunde ist ihr Romandebüt. Durch Zugang zu Dokumenten aus der Familie konnte sie dem Bild der Ausnahmekünstlerin Lotte Reiniger bislang unbekannte Facetten hinzufügen. Karten für ihr Romandebüt am 14. 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

Der Schauspieler, Arzt und Autor Joey Bausch ist am Donnerstag, den 3. September, zu Gast in Burg Stargard. Um 19 Uhr liest er in der St. Johanneskirche aus seinem Buch Verrücktes Blut. Einlass ist bereits ab 18 Uhr. Karten gibt es in den Thalia-Filialen, im Marktplatz und Bethanien-Center, in der Stadtbibliothek Burg Stargard sowie im Besucherempfang der Höhenburg Stargard. Der Eintritt kostet 30 Euro. Wer Joey Bausch einmal live erleben möchte, sollte sich diesen Abend nicht entgehen lassen.

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0: Leipziger Pfeffermühle macht Urlaub vom Gehirn im Warener Bürgersaal. Grundsätzlich müssen wir davon ausgehen, dass man zum Denken auch ein Gehirn benötigt. Jedenfalls behauptet das die Wissenschaft. Was aber bleibt übrig, wenn wir Urlaub vom Gehirn machen? Rein physisch gesehen ist Denken ein Prozess, der abhängig ist von der Anzahl der Synapsen. Je mehr Windungen das Gehirn hat, desto mehr Gehirnoberfläche passt in den Schädel und umso klüger der Mensch. 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Lassen Sie sich von den 4 Pfeffermüllerinnen an der Hand nehmen und von allen Blindgängern des Alltags befreien. Vor allem aber bleiben Sie dabei immer schön entspannt. Denn wie sagte schon Karl Valentin, ich freue mich, wenn es regnet. Denn wenn ich mich nicht freue, regnet es auch. 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Aber auch für Menschen, die sich einfach mal amüsieren wollen. 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